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1: Im Grunde ist das hier ein Rettungswagen, gelb angestrichen, und draußen drauf, da sieht man auch schon das Logo des Storchenmobils. Ein Storch mit einem Baby im Schnabel. Und ich gehe jetzt mal vorne zur Fahrerkabine und setze mich rein. Hier sitzt nämlich schon vorne der Fahrer Karl-Heinz Nikolaus. Guten Morgen, Herr Nikolaus. Wann war der letzte Einsatz?
2: Guten Morgen, gestern gegen 17, 18 Uhr circa. Da haben wir eine junge werdende Mutter transportiert in St. Josef Krankenhaus. Sie war sehr nervös und beim Eintreffen wurde sie dann ruhiger.
1: Wie viele Einsätze haben Sie ungefähr?
2: Wir haben so grob zwischen 17 und 20, 21.
1: Und wenn die Leute Sie dann anrufen und die Muttis dann sagen, hey, ich bin jetzt gerade so weit, jetzt können Sie mal langsam vorbeikommen, dann kommen Sie dann angefahren mit Blaulicht oder wie sieht das aus?
2: Nein, wir kommen nicht angefahren mit Blaulicht. Wir fahren ganz normal hin und schätzen die Situation vor Ort ein. Und wenn die Hebamme das eingeschätzt hat und merkt, das ist eine Notfallsituation, dann fahren wir mit Blaulicht.
1: Hebamme ist übrigens ein gutes Stichwort, deswegen lasse ich Sie, Herr Nikolaus, jetzt mal alleine und gehe mal eine Tür weiter hinter. Und zwar ist hier die Schiebetür des Rettungswagens und da ist schon die Hebamme. Guten Morgen, Carmen Wolf. Ich komme mal an Bord. Sieht aus wie ein ganz normales Rettungsfahrzeug. Hier ist die Liege. Sie sitzt schon auf dem Sitz nebenan. Ich nehme hier auch mal so ein bisschen auf der Liege Platz. Frau Wolf, Sie sind ja immer dabei hier. Was ist denn der große Unterschied zwischen einem normalen Rettungswagen und dem Storchenmobil hier?
3: Na, der Unterschied ist in der Ausstattung, im Equipment. Wir haben halt mehr Sachen, die für geburtshilfliche Situationen notwendig sind. Und das Wichtigste ist die Hebamme, die mit an Bord ist.
1: Wie sieht's denn aus? Dürfen Sie ja dann auch ein bisschen so über die Namen mitentscheiden? Weil man verbringt ja doch eine relativ kurze, aber intensive Zeit hier.
3: Ja, natürlich. Es passiert schon mal, dass die Eltern nicht wissen oder sich noch unsicher sind, wie soll der Name werden. Und dann kommt schon mal die Frage, oh, wie heißt du denn und wie heißen denn die Fahrer? Und dann kann das schon mal passieren, dass ein Baby auch mal so heißt wie die Besatzung des Storchenmobils.
1: Carmen dann vielleicht in dem Fall, wenn es ein Mädchen wird. Ist es denn auch tatsächlich so, dass Sie hier schon öfter mal dann auch Geburten haben, dass die Muttis die Babys tatsächlich hier an Bord kriegen?
3: Öfter nicht, aber es passiert schon im Jahr so 4-5 Mal, dass mal ein Baby zu Hause oder auch im Wagen kommt. Das ist halt manchmal nicht aufzuhalten.
1: Aber dann ist jemand vor Ort, der sich dann kümmert. Ich dürfte hier übrigens gar nicht mitfahren. Das heißt, ich würde dann einfach mit dem eigenen Auto oder mit dem Taxi hinterherfahren. Aber zumindest die Frauen, die sind hier richtig gut aufgehoben.
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1: Ja, und dieser U-Bahnhof heißt so, weil der Platz direkt über dem U-Bahnhof genauso heißt, Friedrich-Wilhelm-Platz. Und der ist Kaiser Friedrich III. Gewidmet. Das ist der Mann, der 28 Jahre Kronprinz war und nur 99 Tage deutscher Kaiser. Und deswegen finden wir auf einer Bahnsteigseite so ein kleines Familienfotoalbum der Kaiserfamilie. Da sehen wir sie zum Beispiel beim Familienausflug in der Pferdekutsche 1861. Außerdem viele Porträts von Kaiser Friedrich III. Und auf der anderen Bahnsteigseite, da geht's um Friedenau. Friedenau wurde 1871 gegründet. Auch damals gab's eine riesen Wohnungsnot in Berlin. Ein Bauverein hatte dann Friedenau geplant und eben auch umgesetzt. Es war eher so eine vornehme Villengegend mit viel Grün. Und da sieht man hier auch historische Fotos auf der anderen Bahnsteigseite. Und ein Lied. Und das ist ganz interessant. Friedenau war damals ja noch brandneu und man wollte das ein bisschen bewerben. Und dafür wurden so Werbelieder geschrieben. Unter anderem eben dieses hier. Komm mit nach Friedenau. Ein Friedenauer Gassenhauer. Das ist hier als vierstimmiger Satz abgebildet. Und ich habe versucht, eine Aufnahme im Internet zu finden. Keine Chance. Und ich habe es in eine KI gejagt, dass die mir das vertont. Hat auch nicht geklappt. Aber ich würde jetzt super gerne wissen, wie das klingt. Und vielleicht kennt das ja jemand hier auf dem Bahnsteig. Entschuldigen Sie, darf ich Sie kurz was fragen? Können Sie Noten lesen?
2: Nein.
1: Ach, schade. Es geht um das Lied. Kennen Sie das Lied Komm mit nach Friedenau?
2: Da ist der Himmel blau, ja.
1: Können Sie das mal so ansummen?
2: Komm mit nach Friedenau, da ist der Himmel blau.
1: Na, der Mensch ist eben doch besser als die KI.
2: Also, wenn Sie.
1: Da tanzt der Ziegenbock mit seiner Frau Galopp. Keine Ahnung, ob es wirklich genauso weitergeht, aber das ist zumindest der Text.
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4: 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Jeder kennt jeden und das ist so ein bisschen wie Familie da.
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1: Hier sieht's extrem schön aus. Das ist so ein Gelände, ungefähr so groß wie ein Fußballfeld. Viele Bäume, ein kleiner Spielplatz ist auch nebenan. Und dann dieser wirklich tolle Gemeinschaftsgarten. Viele kleine Beete sieht man hier, so kleine Spots. Und hier ist zum Beispiel schon ganz viel Gemüse. Tomaten sind richtig dicke Tomaten dran. Die sind allerdings noch grün. Die müssen noch ein bisschen rot werden. Und die Flugzeuge, ihr hört es ein bisschen im Hintergrund, die fliegen hier quasi minütlich drüber. Trotzdem ist es eine kleine Oase, initiiert vom Compax Jugendhilfe e.V. Und bei mir ist Maria Barth, die kümmert sich schon seit 4 Jahren. Guten Morgen. Wie sah es denn früher hier aus, Frau Barth?
2: Noch vor 4 Jahren, als wir hier angefangen haben, war es eine Brache. Da war gar nichts. Da war kein Spielplatz, da war kein Garten. Es war nur eine verwilderte Wiese. Und wir haben ganz klein angefangen, versucht, eine Pflanze in die Erde zu bringen. Der Boden ist sehr verdichtet.
1: Lassen Sie uns ruhig noch mal ein bisschen hier durchgehen. Hier sind so kleine Steinbeete, kleine Hochbeete auch. Die Erdbeeren sind nicht mehr, aber da hinten sehe ich schon Sonnenblumen. Also sieht richtig schön aus und vor allen Dingen richtig gepflegt. Das heißt, die Leute kümmern sich hier. Wie kommen die auch miteinander in Kontakt? Das heißt, wie ist das Zusammenleben und das Zusammengärtnern hier?
2: Das Zusammengärtnern ist offen. Also zu uns kann jeder kommen. Unsere jüngsten Teilnehmer sind noch nicht mal 1 Jahr alt und unsere älteste Teilnehmerin ist 94,5 und kommt mit dem Rollator hier immer hin und hat ganz viel Gartenerfahrung und erklärt den Kindern auch ganz viel. Also wirklich, alle kommen zusammen und manche machen mehr und manche weniger und manche sitzen nur und gucken und geben gute Ratschläge.
1: Und Sie haben gesagt, geerntet kommt auch der ein oder andere. Manchmal sind Leute da, die ernten nur, aber machen nichts. Jetzt muss allerdings noch was gemacht werden. Der Herbst ist da, der Winter steht vor der Tür, ist gar nicht mehr so lange hin. Was muss denn jetzt eigentlich noch passieren hier? Gepflegt sieht's ja aus, aber was sind die nächsten Arbeiten hier?
2: Also das Wichtigste im Moment ist für uns die Saatgutgewinnung. Dann wollen wir unbedingt noch ein paar Beerensträucher umsetzen, die am falschen Platz stehen. Dann sollen ein paar neue Pflanzen noch eingepflanzt werden. Und der Rest muss winterfest gemacht werden, Gründüngung aufgebracht werden.
1: Und da wird ja auch noch jede Menge Hilfe gebraucht. Aber eine wirklich schöne Geschichte. Und Gärtnern, das ist ja wirklich so. Das entspannt ja ungemein, auch wenn es jetzt so ein bisschen angefangen hat zu regnen. Hier kommt man richtig schön runter.
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1: Ja, dieser U-Bahnhof, der wird ja jetzt schon seit einigen Jahren saniert. Ein Teil ist auch schon fertig. Leider fehlt die Deckenverkleidung. Die war so richtig retro-orange. Was aber zum Glück noch da ist, das sind die braunen Kacheln an den Hintergleiswänden. Und dadurch ist es so richtig 70er hier. Und was da total auffällt auf diesen braunen Fliesen, ist in silbernen Lettern geschrieben Punkstraße. Und jedes Mal, wenn ich hier vorbeifahre, denke ich, was für eine geile und außergewöhnliche Schriftart. Da steht zwar Punkstraße geschrieben, aber was ich eigentlich lese ist Disco. Ich habe zwar nicht in den 70ern gelebt, aber diese paar Buchstaben, die vermitteln echt ein ganzes Lebensgefühl. Entworfen wurde diese Schriftart, die Octopus heißt, von dem Briten Colin Brignall im Jahre 1970. Und tatsächlich wurde diese Schriftart in den 70ern oft für Musikposter oder für Albumcover genutzt. 1977 wurde dieser U-Bahnhof eröffnet, also mitten in der Disco-Ära. Und vielleicht war der Architekt Rainer Rümmler ja auch ein Disco-Gänger. Auf jeden Fall cool, dass er sich für diese Schriftart entschieden hat. Ist Ihnen mal aufgefallen, dass Punkstraße hier mit Doppel-S und nicht mit scharfem S geschrieben wird? Liegt daran, dass ein scharfes S in der Schriftart, die ja von einem Briten entwickelt wurde, nicht existiert hat.
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1: Oben in der dritten Etage, hier steht schon drauf, Präsidenten-Suite Pariser Platz. Und ich bin echt richtig aufgeregt. Klingelt? Schönen guten Morgen.
2: Ich grüße Sie. Herzlich
1: guten Morgen. Butler Sie. Ricardo, Sie sind ja auch derjenige, der schon die Queen 2004 bei ihrem Besuch hier sozusagen betreut hat, begleitet hat. Aber ich sehe schon, es ist ja der absolute Hammer, schon hier Figuren. Es gibt einen runden Vorraum und von da gehen 3-4 Räume ab. Wie viele Räume sind es insgesamt?
2: Es sind 4 Räume und wir haben hier insgesamt 180 Quadratmeter. Und ich würde vorschlagen, wir gehen mal geradezu in den Salon.
1: Genau, sehr gerne. Oh ja, ich traue mich ja im Grunde gar nichts anzufassen, mache es trotzdem mal. Hier steht auch schon das Teegeschirr, alles natürlich sehr, sehr nobel eingerichtet. Es gibt hier auch im Wohnzimmer auch einen Flügel, alles purer Luxus hier. Was ist denn hier eigentlich in dieser Suite, wenn man so sagen kann, das Luxuriöseste?
2: Nun, das Luxuriöseste ist natürlich nicht die Einrichtung, sondern der wundervolle Blick zum Brandenburger Tor.
1: Ach, hier aus dem Fenster.
2: Und da gehen wir mal direkt.
1: Wir können das ruhig gerne mal aufmachen. Und dann kann man rausschauen und dann sieht man unten auf den Springbrunnen, auf die Botschaft, auf die französische Botschaft, auf die amerikanische Botschaft. Jetzt haben Sie die Queen ja auch kennengelernt, 2004 bei dem Besuch schon. Wie ist sie denn so?
2: Nun, die größte Aufgabe des Butlers ist natürlich auch, Diskretion zu halten. Und da darf ich natürlich nicht so viel erzählen, aber Sie können sich vorstellen, es war ein wundervoller Besuch und der hat mir riesigen Spaß gemacht und es war eine sehr, sehr große Ehre für mich.
1: Jetzt gibt es ja im Grunde hier in dieser Suite schon alles. Hier gibt es was zu essen, hier gibt es Fernseher, hier gibt es alles, was man sich vorstellen kann. Was macht man da als Butler? Da ist man doch der Mann für die ganz speziellen Aufgaben. Was ist Ihnen da noch so in Erinnerung oder was machen Sie da so?
2: Nein, also besondere Wünsche sind natürlich, dass wir vielleicht Speisen noch organisieren müssen aus dem eigenen Land oder Getränke. Hm. Oder manche Gäste möchten hier noch ein Sportgerät haben, das sie jetzt nicht in die öffentlichen Bereiche müssen. Oder ein ganz besonderer Wunsch war auch, dass wir hier einen Frisierstuhl für jemanden mit hineinstellen sollten, weil dort jemand morgens den Gast rasiert hat in diesem Frisierstuhl. Und für mich war der größte Wunsch, dass ich einem Präsidenten die Fliege umbinden durfte für das Staatsbankett.
1: Da werden wir ja sicherlich auch nicht erfahren, welcher Präsident. Wissen Sie das Land noch?
2: Leider darf ich darüber nicht sprechen.
1: Ich verstehe das. Aber wirklich einmalig diese Präsidentensuite. Kostet übrigens, wenn Sie jetzt überlegen, was Sie der Frau vielleicht demnächst mal zum Geburtstag oder zu Weihnachten schenken sollen, 15.000 Euro pro Nacht. Allerdings, da ist auch der Fahrservice mit drin und vor allen Dingen Butler Ricardo steht dann auch zu Ihrer vollen Verfügung.
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1: Flachdach, einfach verputzt und überhaupt kein Schnickschnack. So würde ich das Empfangsgebäude des S-Bahnhofs Plenterwald beschreiben. Also so richtig 50er. Nüchtern, funktional und bloß kein Prunk. 1957 wurde dieses Empfangsgebäude eröffnet. Und was interessant ist, dieser Bahnhof hat nur einen einzigen Eingang. Ich weiß gar nicht, ob es das nochmal in Berlin gibt. Geplant wurde dieser Bahnhof schon in den 30er Jahren und damals noch mit einem zweiten Eingang oder Ausgang, wie man will. Gebaut wurde er allerdings dann erst in den 50ern und da hatte man dann auf diesen zweiten Eingang verzichtet. Warum, sieht man ganz gut, wenn man auf dem Bahnsteig steht. Auf der anderen Seite sind eigentlich nur Kleingärten. Der andere Grund, und den sieht man heute zum Glück nicht mehr, der war die Mauer. Die war nicht weit entfernt und da hat man dann lieber auf diesen Ausgang Richtung Südwesten verzichtet. Die Pläne für einen zweiten Eingang, die sind allerdings bis heute nicht vom Tisch.
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1: Ankerklausel in Kreuzberg. Hat eine lange Tradition, ist immer sehr viel los, super Stimmung und ist ein sehr schöner Ort.
2: Das Robbengatter in Schöneberg, da gibt es so eine Ecke, wo man irgendwie zu 12 sitzen kann, da treffen wir uns manchmal alle.
3: Der Goldesel in der Seelingstraße in Charlottenburg. Weil es noch eine richtige alte Berliner Kneipe ist, mit einem sehr coolen Kneipenwirt. Nichts Hippes, sondern einfach bodenständig cool, wo es einfach nie langweilig wird und wo es immer lustig ist. Und das verbindet mich vor allem damit.
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1: 1949, da wurde die erste Currywurstbude hier in Berlin eröffnet, und zwar in der Kaiser-Friedrich-Straße, Ecke Kantstraße. Das Currywurstmuseum, das ist ein bisschen jünger. Seit 2009 gibt es hier alles Wissenswerte auf der Fläche von, ja, ungefähr einer großen Turnhalle. Zum Beispiel stehe ich vor einer Schautafel. Da kann man die verschiedenen Varianten betrachten, in der es Currywurst zu essen gibt. Zum Beispiel die Berliner Variante, einfach nur so auf der Pappe mit ein bisschen Soße, ohne was dazu. Oder auch Pommes rot-weiß, das isst man dann eher in südlicheren und westlicheren Gefilden. Auf jeden Fall gibt es hier auch viele Kuriositäten. Zum Beispiel gibt es flüssige Currywurst. Das ist eine Flasche mit einer braunen Brühe drin. Bianca Wolfram vom Currywurstmuseum, was macht man denn tatsächlich damit? Oder was ist das überhaupt?
2: Ja, das ist unser Meat Water, ja, die flüssige Currywurst. Haben wir während der Recherche zu diesem Museum entdeckt, kommt aus Großbritannien, und diese Flüssigkeit soll tatsächlich nach Currywurst schmecken.
1: Haben Sie es mal gekostet?
2: Nee, ich habe es leider nicht gekostet.
1: Ich würde es auch nicht unbedingt kosten wollen. Ich habe auch keine Ahnung, was man tatsächlich damit macht. Vielleicht ist es ein Erfrischungsgetränk. Was man allerdings sofort erkennt und zuordnen kann, ist, wenn man hier zwei Stufen hochgeht, hier, dann befindet man sich sofort in einem Original-Currywurstwagen. Eine Original-Imbissbude. Und hier sind ganz viele Knöpfe, die man drücken kann. Und unter anderem hört man da Currywurst-Geräusche, die in einer Currywurstbude so zu hören sind. Das Knäckern der Pommesfritteuse oder auch das Braten der Wurst. Hinter mir ist auch ein kleines Waschbecken. Das macht bestimmt alles Spaß, das auszuprobieren, könnte ich mir vorstellen, besonders für die Kinder.
2: Ja, die begehbare Imbissbude ist ein tolles Exponat, weil der Besucher hier die Möglichkeit hat, einfach mal die Perspektive zu wechseln. Also ich stehe nicht vor der Bude und bestell was, sondern gehe eigentlich mal rein in so einen Wagen. Wie sieht's denn da aus? Ist da viel Platz? Wie groß ist das? Einfach mal so einen Perspektivwechsel wagen.
1: Und Sie haben auch sogar komplett kleine Kakaofläschchen hinten drin im Regal stehen.
2: Genau, wir haben diese kleinen Kakaofläschchen, soll hier so originalgetreu wie möglich sein. Milch oder Kakao wird oft in Currywurstbuden angeboten, wo es besonders scharfe Currywurst gibt, weil eben ja, diese Milch und der Kakao die Schärfe einfach ein bisschen mindern soll.
1: Ohnehin ist hier alles mit sehr viel Liebe zum Detail gestaltet. Es gibt auch Lieder über die Currywurst, die man sich hier anhören kann. Und das Ganze funktioniert, indem man sich eine Ketchupflasche ans Ohr hält, wo dann der Ton rauskommt. Also wenn man hier durch die Ausstellung geht, ist ein kleines Augenzwinkern überall mit dabei.
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1: Ja, ein Bahnhof, den wir alle kennen, allein schon wegen der beeindruckenden Kuppel mit dem ikonischen weißen U auf blauem Grund, die ja nachts auch in Regenbogenfarben angeleuchtet wird. 1902 wurde dieser U-Bahnhof eröffnet als Hochbahnhof und genau darüber wurde ungefähr 20 Jahre lang gestritten. Die einen schwärmten von einer richtigen Untergrundbahn, so eine schlauchförmige wie in London, die Tube. Die anderen schauten eher nach Wuppertal, da gab es schon die Schwebebahn, auch das hatte man hier überlegt. Wieder andere hatten die Hochbahn in New York zum Vorbild. Und genau das war jetzt die Frage, oben oder unten? Die Gegner von der Hochbahn befürchteten, dass Wagenschmiere von den Gleisen runtertropfen könnte. Und die, die keine Untergrundbahn wollten, argumentierten, dass gerade erst die Kanalisation gebaut wurde und befürchteten Schäden an eben dieser neuen Kanalisation. Außerdem sei Berlin viel zu sandig, viel zu wässrig. Man glaubte, dass das in Berlin nicht möglich sei. Gewonnen hat deshalb die Hochbahn. Allerdings, und jetzt gerade passiert ist, direkt hinterm Neuendorfplatz, da fährt die U-Bahn dann ja doch in den Untergrund. Also sie ist jetzt gerade im Untergrund verschwunden und das liegt an Charlottenburg. Charlottenburg hat damals gesagt, nee, eine Hochbahn, die gibt's bei uns nicht. Es war damals schon eine sehr vornehme Gegend und man befürchtete, dass die Fahrgäste einen zu guten Einblick in die Charlottenburger Wohnungen und Häuser bekommen. Deswegen verschwindet die U-Bahn hier in den Untergrund und Überraschung, es ging dann doch.
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1: Die Pinza, und zwar in Schöneberg. Und der Laden heißt Bravo Mario. Das ist ein anderer Teig als die normale Pizza. Das sind verschiedene Mehlsorten, Soja, Reis und Weizen. Und dadurch ist sie ein bisschen lockerer und lecker.
2: Aus Ostiena in Zehlendorf, würde ich denken. Weil der Boden besonders lecker ist und je nachdem, was man sich aussucht, auch der Belag.
3: Papa Pane in der Ackerstraße. Luftiger Teig, die Zutaten sind immer top, obwohl ich meistens Pizza Salami esse. Aber die Pizza ist einfach der Hammer.
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1: Boah, richtig schön hier. Man merkt gleich irgendwie, man ist zwar immer noch in der Stadt, aber auch in der Natur. Ursprünglich soll hier oder muss hier irgendwann vor über 100 Jahren mal ein Pferdemarkt oder vielleicht Stallung gewesen sein. Der Name hat sich gehalten. Der Hauptweg heißt auch hier Reiterweg. Und bei mir ist Ursula Südow vom Bezirksverband Charlottenburg hier für die Kleingärten. Und Frau Südow, man merkt auch hier, wenn man hier so links und rechts guckt, die Hecke ist kerzengerade. Die Rasenkante ist teilweise, ja, hat man das Gefühl, mit der Nagelschere geschnitten. Frau Südow, wir haben uns darauf geeinigt, ich darf Uschi sagen, ja?
2: Ja.
1: Uschi, wie sieht denn das aus? Wie streng wird hier tatsächlich geguckt, dass alles picobello ist?
2: Ja, die Heckenhöhe ist vorgegeben mit 1,25 und es gibt einmal im Jahr eine Gartenbegehung, wo man dann dem Unterpächter schon sagt, dass er das könne er noch tun.
1: Und hier ist zum Beispiel ein Garten, da sind so kleine Schienen komplett durch den Vorgarten oder durch die ganze Parzelle verlegt worden, zwischen den Bäumen, zwischen den Sträuchern lang. Also da muss auf jeden Fall ein Eisenbahn nah am Werk sein. Und hier ganz am Ende vom Weg, da stehen wir jetzt vor der freien Parzelle, circa 300 Quadratmeter hat die, also ganz normale Kleingartengröße. Das Tor ist zu, im Briefkasten ist sogar noch was drin, irgendeine Postwurfsendung, aber es ist richtig schick, es sind auch noch Obstbäume, kleine Rabatten sind hier, da ist momentan noch nichts drin, weil es wird ja auch nichts gepflanzt und es steht sogar eine Hütte drauf, die hat nicht nur Strom und Wasser, sondern die hat auch ein normales Klo, also da muss man nicht auf den Eimer gehen, das ist schon mal ein großer Vorteil. Frau Südow, wie schwer ist es denn tatsächlich an so eine Parzelle jetzt hier dran zu kommen?
2: Ja, es ist in dem Sinne, dass wir eine Bewerberliste haben und eigentlich 12 Bewerber auf eine Parzelle kommen würden. Wir können die Bewerber in dem Sinne so nicht abdecken, weil wir zu wenig Parzellen haben.
1: Was muss man denn machen, um tatsächlich so eine Parzelle zu bekommen?
2: Man bewirbt sich offiziell um eine Kleingartenparzelle, kommt auf die Warteliste, gibt an, was man ausgeben möchte.
1: Und was würde sowas kosten jetzt hier?
2: Ja, circa 5.000 Euro.
1: Kann ich noch irgendwas extra machen, um hier vielleicht ein bisschen in der Warteliste hochzurutschen? Wie funktioniert denn das?
2: Die Vergabe geht nach der Bewerberliste. Und wenn einer sagt, nein, ich möchte die nicht, dann kommt eben der Nächste dran.
1: Ah, das heißt, da wird immer nachgerückt.
2: Ja.
1: Also da muss man jetzt Glück haben, wenn man vielleicht 12 Leute hat, die vorher abgesagt haben, dann ist man dann der 13. Die Wahrscheinlichkeit ist natürlich nicht groß, aber das ist auch wirklich ein schönes Ding hier, ein richtiges schönes Schmuckstück. Rasen ist schon da, man müsste die Beete im Grunde nur bepflanzen, ansonsten Gartenstuhl davor stellen, Hollywood-Schaukel hinstellen und dann den Sommer genießen.
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1: Es ist einer der trubeligsten U-Bahnhöfe Berlins, gerade im Sommer, gerade am Wochenende. Ist immer was los hier, auch jetzt gerade. Und um die 100.000 Leute, die am Tag umsteigen, die laufen alle an ihr vorbei. Die bronzene Meerjungfrau, die hier direkt am Eingang in die Wand eingelassen ist. In der rechten Hand ein Schwert, in der linken ein Schild. Wacht sie hier stolz über den U-Bahnhof. Aber was macht eine Meerjungfrau ausgerechnet hier? Klar, die Spree ist nicht weit, aber ist jetzt auch nicht unbedingt berühmter Schauplatz von Legenden und Sagen rund um Meerjungfrauen. Nein, diese Meerjungfrau, die schwimmt normalerweise in der Weichsel. Wir sind ja hier an der Warschauer Straße. Und in Warschau ist sie Teil des Stadtwappens. Und das beruht auf einer Legende. Der Legende nach gab es zwei Meerjungfrauen-Schwestern. Die wollten die Welt entdecken und die eine ist nach Kopenhagen geschwommen und da liegt sie noch heute an der Uferpromenade. Die andere in die Weichsel nach Warschau. Da wurde sie von einem Kaufmann festgehalten, der irgendwie Profit aus ihr machen wollte, weil sie so ein einzigartiges Wesen war. Die mutigen Warschauer haben sie aber befreit und im Gegenzug hat die Meerjungfrau der Stadt versprochen, dass sie sie immer beschützen werde. Noch heute gibt es Meerjungfrauen-Statuen in Warschau und eben auch das kleine Wappen hier im U-Bahnhof Warschauer Straße. Und vielleicht beschützt ihr uns auch ein wenig.
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1: Und da muss ich erstmal hier so ein Rolltor hochmachen, um überhaupt ins Depot reinzukommen. Das fährt jetzt hoch. Guten Morgen, Frau Bavendamm.
2: Schönen guten Morgen.
1: Sie ist die Leiterin des Alliierten Museums und auch hier zuständig logischerweise für das Depot. Und da sehe ich ja gleich schon, Mensch, hier eine große Halle, großer Hangar. Und da stehen ja unglaublich viele Fahrzeuge drin. Panzer, dann hier vorne kleine Buggys. Da hinten ist ein Flugzeug, sieht aus wie eine Cessna und ein Helikopter. Und ich habe mich vorher ein bisschen informiert, Frau Bavendamm. Hier soll es ein Fahrzeug geben, wo jetzt zum Queen-Besuch ja nächste Woche, die Queen zwar nicht drin gestanden hat, aber ihr Sohn Prinz Charles, welches ist das denn?
2: Ja genau, das ist da drüben, da können wir gerne mal hingehen.
1: Okay, das heißt, so ein schwarzer Geländewagen, was hat es mit dem auf sich?
2: Das ist ein Range Rover, der ein Paradewagen gewesen ist. Man konnte nämlich hinten drin stehen, das kann man sehr schön sehen.
1: Ach guck mal, hier ist noch so eine Plane da, die können wir ja mal abmachen. Und da sieht man,
2: genau,
1: das ach, ist hier so ein braune Ledersitze, zu viert, glaube ich, kann man hier drin sitzen. Mhm. Und da hat er drin gestanden, zu welchem Anlass?
2: Das war 1994 zur Queen's Birthday Parade, die Briten jedes Jahr im Juni im Olympiastadion veranstaltet hat. Und damals war Prinz Charles tatsächlich in Berlin und hat hier in diesem Wagen gestanden.
1: Okay, das ist so, ja, würde ich sagen, halb militärisch, aber wenn man hier guckt, hier stehen auch richtig dicke Kampfpanzer rum. Der hier hat zum Beispiel ein Rohr, da kann ich irgendwie meinen ganzen Arm reinstecken, mache ich aber nicht. Ist irgendwie noch ein bisschen dreckig. Und hier nebenan, Frau Bavendamm, das ist so ein kleiner, sieht so aus wie so ein Spähpanzer, auch aber so ein Kettenfahrzeug. Der hat aber eine ziemlich lustige Bemalung. Das sind so Kästchen in dunkelgrau, hellgrau und weiß. Ist das jetzt irgendwie künstlerisch oder hat das irgendwas damit auf sich?
2: Das ist ziemlich ernst. Das ist eine spezielle Tarnbemalung, die für Stadtkampf speziell entwickelt worden ist. Und diese Bemalung mit diesen geometrischen Flächen, die eben anders ist als Tarnbemalung, die wir so kennen, diese Tarnfleckbemalung, das gab es tatsächlich nur in West-Berlin und in Belfast. Das ist ein britischer Kampfpanzer, der speziell für den Stadtkampf dann...
1: Okay, der hier mit dem großen Rohr, der ist französisch. Da hinten steht noch ein amerikanischer, ist auch typische US Army draufgesprüht. Kampfpanzer Nummer 18. Und vor allen Dingen gibt es hier auch einen Teil eines alten Tunnels aus der Zeit des Kalten Krieges. Können Sie sich alles anschauen. Und wenn Sie am Wochenende herkommen hier am Sonntag, dann finden Sie nicht nur diese alten, tollen Fahrzeuge aus der Zeit der Besatzungszonen hier, sondern genau gegenüber ist ja auch das Tempelhofer Feld gleich nebenan. Und da ist ja am Wochenende Fête de la Musique, das heißt in Geschichte eintauchen und auch noch schöne Musik dazu haben, das ist doch was.
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1: Das ist ja eigentlich ein ziemlich unscheinbarer Bahnhof. Auf den ersten Blick wirklich nichts Besonderes. Bis man mal hoch zur Decke guckt. Da hängen nämlich lauter grauer Kisten unter der Decke. Die sehen so ein bisschen aus wie umgedrehte Blumenkisten. Und das war jetzt in erster Linie kein ästhetischer Geniestreich des Architekten Rainer Rümmler, sondern sollte helfen, dass es hier im U-Bahnhof ein bisschen leiser ist. Also so ein bisschen der Effekt von Eierkartons im Proberaum des Jugendzentrums. Nur, dass diese hier nicht aus Papier sind, sondern aus Gips. Aber durch diese vielen Hohlräume werden die Schallwellen etwas abgedämpft. Und jetzt gerade fährt auch eine U-Bahn ein. Ich habe tatsächlich den Eindruck, dass es in diesem U-Bahnhof ein bisschen leiser ist als in anderen. Heute setzt man aber vor allem auch auf leisere U-Bahn-Wagen. Jetzt gerade wurde ja eine neue Baureihe vorgestellt in Berlin. Und wenn Sie schon mal mit einem der neuen Wagen gefahren sind, dann merken Sie, die sind viel weniger rumpelig als die alten U-Bahn-Wagen.
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1: Der Britzer Garten, weil es wirklich sehr schön gemacht ist, sehr viele Blumen, sehr schöne, weil es still ist und sehr groß ist. Man sieht Menschen, aber die sind einem nicht so nah.
2: Also der Gleisdreieckpark ist sehr schön, finde ich. Er ist sehr groß, abwechslungsreich, da sind auch schöne Veranstaltungen. Und ich finde, die haben den sehr schön gestaltet.
3: Tiergarten, groß und grün.
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1: Das Auto ist bereit und vollgeladen. Es ist ein weißer Lieferwagen und der ist wirklich voll mit Plakaten. Wenn man nämlich hinten mal aufmacht, dann sieht man, das sind so kleine Boxen und da sind die zusammengerollt drinne. Thorsten ist schon gerade dabei und macht die auseinander. Sag mal, Thorsten, wie viele Plakate sind denn das? Das sind ja fast 100, oder?
2: 246 Plakate, ganz genau.
1: Und die müssen heute alle gehängt werden. Ja. Was sind denn das für Veranstaltungen,
2: das
1: hier dabei?
2: Das ist Adidas, Nike.
1: Das heißt, die Sporthersteller, die hier werben?
2: Genau.
1: Irgendwie Veranstaltungen auch dabei?
2: Naja, direkt jetzt nicht so, sondern Gropius Passagen, Medimax, also die
1: Also alles große Firmen, genau, die hier in der Stadt präsent sein müssen. Du hast ja auch schon eine Leiter und ja. Welche Bezirke fährst du sozusagen ab mit deinem Auto und hängst dann die Plakate?
2: Mitte, Friedrichshain sind die vorwiegenden Bezirke, die ich abfahre. Mhm. Und dann eben mehrere Straßen in den Bezirken dann abfahre. Also die Torstraße, Kalibnerstraße, Moll, Otto-Braun-Straße, Kastanienallee.
1: Wie lange dauert das, bis du da eine Runde komplett durch hast?
2: Also wir haben jetzt Vollaushang, das sind 246 Plakate. Dann dauert es fast manchmal bis zu 10 Stunden.
1: Wir sind hier gerade auch an der Tramhaltestelle Chausseestraße, Ecke Torstraße. Und Thorsten, du hast hier irgendwie so einen Spezialschlüssel dabei. Genau. Ja, mach einfach mal auf. Wie funktioniert das jetzt tatsächlich, das zu hängen, nicht zu kleben?
2: Schlüssel, damit öffne ich die Vitrine. Ja. Die wird unten geöffnet.
1: Ah, okay. Und dann einfach reingehängt.
2: Genau. Reingehängt. Erstmal werden die alten Plakate natürlich rausgenommen.
1: Okay, das heißt, die kommen einfach ins Altpapier und kommen dann weg. Genau. Jetzt ist erstmal nichts drin und jetzt kommt das Neue gleich ran.
2: Nein, jetzt machen wir erst die Rückseite, weil die Vitrine ist zweiseitig zu.
1: Ach, stimmt, auf der anderen Seite ist ja auch noch was. So, jetzt müssen wir natürlich mal gucken, wer kommt denn jetzt als nächstes rein? Ach, da wird, was scannst du da jetzt noch? Da ist ja noch so ein Barcode.
2: Ich einen Barcode und der Barcode sagt mir, wenn es funktioniert, welche Plakate reinkommt.
1: Ach so, damit du auch das Richtige machst.
2: Genau, dass er auf der richtigen Seite ist. Und dann ist an jedem Plakat ein Barcode dran,
1: wird auch
2: wo der
1: mal
2: Kunde
1: gescannt
2: drauf steht und dann wird der Kunde genommen und eingehangen.
1: Okay, und
2: da
1: jetzt?
2: Da gibt es eine Falz im Plakat. Das wird mit einem Blech eingezogen.
1: Ach, wird oben einfach reingeklickt und dann fällt es runter. Was haben wir? Ach, Schuhe, Tamaris. Also gut, ein hellbrauner Schuh, Darmschuh natürlich. Also der hängt jetzt hier, Chausseestraße, Ecke Torstraße in der Tram. Und bald, wir machen hier wieder zu und schließen ab, bald dann auch in der ganzen Stadt.
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1: Zu den Schutzräumen der Gruppe 1 für 477 Personen. Dieses Schild haben Sie vielleicht schon mal hier im U-Bahnhof Hermannstraße gesehen, direkt an der Treppe. Heute hängt es leider nicht mehr. Es sah auf jeden Fall ganz schön alt aus und ja, es kam aus dem Zweiten Weltkrieg. Offensichtlich war hier ein Luftschutzbunker. Aber wie kann hier ein Bunker gewesen sein, wenn dieser U-Bahnhof erst 1996 eröffnet wurde? Okay, das ist die Geschichte des wahrscheinlich am längsten geplanten U-Bahnhofs Berlins. Also der saß wirklich lange auf der Ersatzbank. Erste Pläne gab es schon 1910. Die damalige Linie D, also unsere heutige U8, die wurde dann Ende der 20er Jahre gebaut. Dann kam die Weltwirtschaftskrise und damit kam der Baustopp. Einen Stopp vorher, die Leinestraße, die war allerdings schon fertig. Das war dann erstmal Endstation. Den Tunnel bis zur Hermannstraße hier, den hatte man allerdings schon gebuddelt und auch ein ganzes Stück vom Bahnsteig. Und weil man das Ganze sehr tief gegraben hat, weil die geplante U-Bahn hier ja die Ringbahn unterqueren musste, war das der perfekte Luftschutzbunker. Nach dem Krieg wurde der Bahnhof dann immer noch nicht fertiggestellt. Die U-Bahn sollte hier ja eigentlich mit der Ringbahn verbunden werden, weil die aber von der DDR geführt wurde, hatte man jetzt nicht mehr so großes Interesse daran. Der verwaiste Tunnel wurde dann für ausrangierte U-Bahn-Wagen genutzt. Erst in den 90ern wurde der U-Bahnhof Hermannstraße endlich fertiggestellt.
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1: Humboldthain. Ach, der ist auch schön, wenn man dann so hochlaufen kann. Dann kann man von oben runter gucken, sich die Stadt anschauen und er ist auch noch ein bisschen wild.
2: Der Pritzer Garten, würde ich sagen. Also ich bin da oft, wenn ich über so Geschichten nachdenke, wenn ich ein Drehbuch schreibe zum Beispiel und die Figuren und mich da rein vertiefen will, dann ist die Natur da super gut eigentlich, weil es still ist und sehr groß ist. Man sieht Menschen, aber die sind einem nicht so nah jetzt wie zum Beispiel in Hasenheide. Also wo es doch sehr voll ist oder so, ne?
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1: Standesgemäß im Imker-Outfit schon auf dem Dach. Ich habe einen sogenannten Schleier an. Das sind ja diese Netze, die man dann tatsächlich über den Kopf und über die Schultern stülpt. Und so stehen wir hier vor dem Bienenstock. Insgesamt 8 Bienenvölker sind hier. Und wir stehen hier im Grunde vor großen Holzkisten. Und es riecht richtig nach Honig, Herr Meinhardt. Man merkt es richtig. 20 Kilo Honig, haben Sie gesagt, sind da drin. Wie viele Bienen wohnen jetzt quasi in diesem Stock hier gerade?
2: 50.000 bis 60.000.
1: Was erzählen Sie den Leuten in Ihren Kursen? Das heißt, was lernen die tatsächlich hier bei Ihnen in der Ausbildung?
2: Zunächst mal sollen sie sehen, mit welchen Werkzeugen sie arbeiten können. Das heißt, welches Betriebsmittel sie verwenden, welcher Bienenstock relativ optimal ist und wie man mit den Bienen, die man dort reinpackt, vernünftig umgeht. Ein solcher Bienenstock ist ein Langschuttmagazin, weil dort der B-Space, wo die Bienen durchpassen, durch diese Lücken, der ist hier perfekt eingerichtet. Das ist die Erfindung von diesem Herrn Langstroth. Und die Bienen, wenn man den Bienenstock so baut, dann verbauen die das nicht. Sie sehen ja hier keinerlei Verbauung. Die Bienen passen hier wunderbar durch.
1: Das heißt, die passen hier genau in die Waben rein. Ah, verstehe. Und da sind jetzt auch schon ganz schön viele. Und um die quasi ruhig zu halten, haben wir einen sogenannten Smoker. Ich kann das mal ganz kurz zeigen. Da kommt ja so Rauch raus. Das ist ja wie so eine kleine Pumpe. Was macht die jetzt ganz genau?
2: Die suggeriert, dass ein Wald brennt und die Bienen denken dann, dass sie flüchten müssen, und für diese Flucht nehmen sie Proviant auf, sie gehen in die Waben und nehmen Honig für 3 Tage Proviant auf.
1: Und der restliche Honig, der bleibt dann drin, und dann kommt man ganz gut an die Waben ran. Ich puste mal hier noch ein bisschen. Ich habe jetzt ja, ich bin ja gut geschützt hier, Sie auch. Sie haben gesagt, Sie haben früher viele Bienenstiche gehabt, jetzt nicht mehr so. Was mache ich denn tatsächlich, wenn mich jetzt eine Biene sticht?
2: Zunächst mal, man muss ruhig bleiben, nicht um sich schlagen, das ist ganz wichtig. Und das Problem ist, jede Biene, die sie sticht, stirbt ja anschließend, weil der Stachel, der bleibt in der menschlichen Haut stecken. Und deswegen ist es wichtig, dass man diesen Stachel zunächst einmal rauszieht. Wenn es möglich ist, sollte man dieses Gift, was dort in den Körper eingedrungen ist, auch aussaugen. Also es geht ja nur man selbst, bitte nicht bei anderen. Und dann nimmt die Schwellung irgendwann mal ab.
1: Dass er aber tatsächlich einen Bienenstich bekommen, ist relativ unwahrscheinlich. Eigentlich sind Bienen relativ zahm. Das, was am meisten sticht, sind tatsächlich Wespen. Die sind deutlich aggressiver, habe ich auch gerade gelernt. Das ist auch nur das Erste, was ich hier gelernt habe. Die Kurse sind natürlich deutlich umfangreicher. Und jetzt am Wochenende, da ist der erste Höhepunkt des Kurses. Da wird nämlich geschleudert. Das heißt, da wird der Honig wirklich hergestellt. Und das ist natürlich ein richtig großes Highlight für alle.
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1: Ja, den S-Bahnhof Frankfurter Allee, den habe ich jetzt schon verlassen und bin einmal ganz rum ums Ringcenter und bin jetzt hinterm Bahnhof, also auf dieser riesengroßen freien Fläche, die man auch immer aus der Ringbahn raussieht. Und hier gehen wir jetzt auf Spurensuche. Der Bahnhof Frankfurter Allee, der war nämlich mal viel mehr als das kleine bisschen S- und U-Bahnhof, was wir da heute noch haben. Hier ist nämlich in den späten 60ern der erste Containerbahnhof der DDR entstanden. Ja, und den ersten Hinweis, den habe ich auch schon gefunden. Die Straße, die hier hinführt, die heißt Am Containerbahnhof. Ansonsten ist hier nicht mehr ganz so viel zu erkennen. Allerdings sind hier einige Gleise, die ziemlich zugewachsen sind, die garantiert noch aus dieser Zeit stammen. Hier wurden am Tag bis zu 1000 Container verfrachtet. Es gab hier riesige Krananlagen, die Container von den Zügen auf die Straßenfahrzeuge hieven konnten und andersrum. Und so konnten 500 Ostberliner Betriebe versorgt werden. Ja, von diesen Krananlagen ist hier heute nichts mehr zu sehen. Allerdings gibt's hier einige so Betonpodeste. Und hier im Boden sind noch so alte Containerwagen, so bewegliche Platten, die bewegt sich sogar, wenn ich ein bisschen hüpfe. Hier wurde das Gewicht der LKW gemessen. In den 90ern, nach der Wende, wurde dieser Containerbahnhof immer weniger genutzt und schließlich ganz abgebaut. Und die Straße am Containerbahnhof, die wurde erst 97 umbenannt, als Erinnerung an die Geschichte. Und wenn Sie das nächste Mal am Bahnhof Frankfurter Allee auf Ihre S-Bahn warten, dann wissen Sie, was es mit dieser Brachfläche auf sich hat.
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1: Wenn ich richtig, richtig guten Kaffee trinken will, dann fahre ich in den U-Bahnhof Wilmersdorfer Straße. Da unten ist Saigon vor. So ein ganz kleiner Asia-Imbiss. Und da gibt es total leckeren vietnamesischen Kaffee. Also der ist so gut, also da fällt euch ja nicht mehr zu ein. Wie gesagt, das ist einfach so mein Tipp für richtig guten Kaffee.
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1: Hier ist das Herz des Tiergartens. Von hier geht alles los, damit die 15 Mitarbeiter dann auch den großen Tiergarten frühlingsfertig machen können. Und hier sind schon die Kollegen dabei, die bestücken schon den LKW. Da kommt schon, oh Gott, da kommt schon das ganze Werkzeug drauf. Mistforken oder Schaufeln, die werden dann gebraucht nachher. Jürgen Götte ist hier schon bei der Einteilung. Herr Götte.
2: Ja, schönen guten Morgen.
1: Guten Morgen. Die Kollegen wissen jetzt, wo es hingeht. Wo geht's heute hin?
2: Die Kollegin, die fährt jetzt mit ihrer Mannschaft raus an die Tiergartenstraße. Da haben wir eine schöne Promenade. Da wird noch ein bisschen Restlaub vom Herbst und Winter zur Seite gefegt. Dann haben wir dort auch ein paar Efeu-Rabatten. Die werden auch noch mal gesäubert. Ja, und dann wird der Park so ein bisschen fit gemacht für das Frühjahr. Die haben wir gerade gesehen, die Hubarbeitsbühne fährt noch mal raus. Schneidet noch etwas Totholz, damit die ersten Jogger und die ganzen Parkbesucher, die ja jetzt in dieser Woche bestimmt wieder in Strömen hier in den Park kommen, dann auch keinen Ast auf den Kopf bekommen. Und auch nochmal die Wiesen sauber machen. Also alles, was jetzt im Winter nochmal auf die Wiesen raufgefallen ist, an Laub und so weiter, wird nochmal zur Seite gepflegt.
1: Vor allen Dingen habe ich gesehen, hier stehen auch unfassbar viele Holzbänke rum. Das sind bestimmt 100 Holzbänke, die hier sind und dafür zuständig, dass die auch wieder repariert werden, ist Siegbert Lohse. Herr Lohse, was gehört noch zu Ihren Arbeiten?
3: Die Hauptaufgaben sind eben die Überholung, die Wartung der Technik, der gesamten Technik, also vom Rasenmäher über Kettensäge, Freischneider bis hin zum LKW. Diese Reparaturarbeiten werden von unserem Werkstattpersonal durchgeführt. Des Weiteren haben wir einen Tischler hier beschäftigt, der sich mit Spielgeräten, Reparatur von Spielgeräten, Überholung der Bänke.
1: Diese Wippen, die da hinten rumstehen.
3: Das ist richtig, genau so ist es. Ja, das wird über das ganze Jahr repariert, gewartet, instand gesetzt. Ja, des Weiteren die Anlagen hier in den Grünanlagen, die Beregnungsanlagen, dafür haben wir einen Rohrleger hier. Die ganzen Schlosserarbeiten an Zäunen und dergleichen.
1: Da müssen sie auf jeden Fall viel drauf haben. Und vor allen Dingen, das testen wir mal. Hier ist ja nämlich ganz viel Werkzeug und ganz viel Rasenmäher, die hier stehen. Und ich habe mir vorgenommen, ich werde jetzt mal testen, ob Herr Lohse das auch ordentlich gemacht hat. Ach, hier muss ich ziehen. Okay, da ist nämlich so ein schöner Benzinrasenmäher. Und jetzt Achtung. Wunderbar, also Benzinrasenmäher funktioniert, haben Sie gut gemacht, Herr Lohse.
3: Ich bin stolz auf mich.
1: Alles klar, also jetzt kann es losgehen, damit der Tiergarten dann auch schick gemacht wird und dass jeder, der hier reingeht in den Tiergarten und sich erholen will, das auch kann.
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1: Dies ist die Geschichte von den verschwundenen Fliesen und einem Mann, der auszog, sie zu finden. Denn er war schließlich der Künstler.
2: Also bin ich auf die Suche gegangen.
1: Und den habe ich in seinem Atelier besucht. Er hat mir diese Geschichte erzählt. Aber erstmal zu den Fliesen. Die kennen Sie garantiert auch. Am U-Bahnhof Tierpark hier im Fußgängertunnel sind so Terrakotta-Fliesen. Hier zum Beispiel ein Krokodil, ein Löwe, zwei Bären. Natürlich Thema Tiere. Und hier ist auch eine kleine Signatur im Stein. Ulrich Jörke, 1986, der Künstler. Ursprünglich sollten diese Terrakotta-Fliesen aber gar nicht hier im Bahnhof landen, sondern im U-Bahnhof Friedrichsfelde. Ulrich Jörke hatte seinen Auftrag erledigt und die Abnahme, die hat auch noch gut geklappt.
2: Da wurden dann die Bilder ja ausgelegt und die entsprechenden Leute haben gesagt, ja, gute Arbeit, machen wir ran. Und seitdem waren die weg.
1: Ja, die Wende kam dazwischen. Aber Ulrich Jörke wollte das nicht auf sich beruhen lassen. Er zog aus, um die Kisten zu finden, hat überall nachgefragt.
2: Die mussten ja eigentlich wissen, wo sie hingekommen sind, ne?
1: Überall gesucht und irgendwann ist er auf ein Depot aufmerksam geworden.
2: Und wir haben sie gefunden. Und dann haben wir die ausgelegt auf der Straße, gesagt, oh, die sind ja noch fast vollständig.
1: Fast. Aber Sie können sich vorstellen, Ulrich Jörke ist Ulrich Jörke. Der hat die fehlenden Reliefs einfach nachgearbeitet, was gar nicht so einfach war.
2: Das Material schrumpft, ja. Man muss also die Schrumpf berechnen, sodass also die Platten, die dort fehlten, sich richtig auch größenmäßig einfallen.
1: Hat er allerdings ziemlich gut hinbekommen. Im U-Bahnhof Friedrichsfelde war allerdings gar kein Platz mehr für die Fliesen. Also sind sie hier gelandet im U-Bahnhof Tierpark. Und ab und zu kommt Ulrich Jörke hier auch noch vorbei.
2: Sie sind also gut gepflegt, nicht beschmutzt und nicht bekritzelt worden. Also man nimmt die auch Arbeiten auch an. Und da freue ich mich natürlich genauso.
1: Ja, wir uns auch, Ulrich.
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1: Das ist das Mustafa Gemüse-Kebab in Kreuzberg. Das ist sehr lecker, alles frisch, frisches Hühnchenfleisch, Gemüse wird frisch gemacht, frischer Käse. Und man wird satt, gibt's auch in vegetarisch, also auch als Dürüm und also fantastisch, immer leckere Sachen, immer frisch und lange Schlangen von den Berlinern, von den Gästen. Ganz fantastisch. Ein besseres Döner gibt's nicht.
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1: Wir kümmern uns um Berlin und nicht nur, indem wir über die ganzen Probleme und alles in der Stadt reden, sondern wir machen auch richtig Handarbeit. Deswegen habe ich mir heute schon mal einen Besen genommen, um hier zu fegen, direkt vorm Bärenschaufenster. Allerdings ist heute so windig, das Problem ist, der ganze Müll, alles was hier so liegt, der ganze Schotter vom Weg, der liegt hier gleich wieder da. Deswegen stelle ich mal einen Besen einfach mal ein bisschen zur Seite. Wir reden dann doch lieber als Reporter. Deswegen habe ich mir Birgit Montero heute hier hingestellt. Sie ist Bezirksbürgermeisterin von Lichtenberg. Und Frau Montero, Sie haben selber schon gefegt letztens. Wo waren Sie denn?
2: Ja, guten Morgen. Wir waren am 30.03. bereits unterwegs im Rathauspark, rings um das Rathaus, und haben dort den Dreck aus dem Gebüsch geholt und anderen Unrat entsorgt.
1: Jetzt ist es ja so, heute startet die Aktion. Warum soll man eigentlich mitmachen? Das heißt, schafft der Bezirk nicht mehr selber hier für Ordnung zu sorgen?
2: Viele Bezirke haben leider die Grünflächenpflege schon privatisiert. Deshalb haben wir auch ein Problem in der Kosten- und Leistungsrechnung, aber wollen als Lichtenberg das weiter in öffentlicher Hand leisten und möchten zugleich, dass die Bürgerinnen und Bürger jeden Tag mit anpacken. Deshalb geht es nicht nur um diesen Zeitraum, sondern man kann sich bei uns auch melden, um langfristige Patenschaften zu übernehmen. Und ich denke, das ist dann eine perfekte Ergänzung, wenn das Bezirksamt und wenn die Bürgerinnen und Bürger gemeinsam sich für die Sauberkeit im Kiez engagieren.
1: Volkmar ist auch dabei dieses Jahr wieder, macht es schon seit vielen, vielen Jahren. Volkmar, welche Ecke haben Sie sich ausgesucht? Jetzt habe ich ja hier schon ein bisschen sauber gemacht. Das heißt, die Ecke hier vom Tierpark ist schon sauber und weg.
3: Ja, wir sind im Stadion Gänseblümchen. Das ist zu den Krugwiesen. Eine sehr schöne Ecke in Hohenschönhausen. Und das ist ja eine Kampagne. Und bald werden wir das auch in einer Schule machen, in der Fritz-Reuter-Oberschule. Ja. Und das ist unser Herzensbedürfnis, da mitzuwirken. Es ist ja sehr wichtig, dass man nicht nur etwas nimmt, sondern etwas gibt. Wir können ja die Hallen, die Sportplätze auch kostenlos nutzen. Und da sollte man auch dafür sorgen, dass sie sauber bleiben.
1: Also nicht nur was nehmen, sondern auch was geben. Dann machen wir das einfach folgendermaßen. Ich gebe Ihnen am besten mal den Besen weiter. Also von mir zu Volkmar weitergegeben. Er wird jetzt dann hier ein bisschen weiter fegen. Sie können schon weitermachen. Und die Besen, wir haben jetzt heute Morgen einen mitgebracht, aber die Besen und alle Gerätschaften, die werden von der BSR gestellt. Die sind nämlich als Partner mit im Boot und da können Sie einfach direkt anrufen und die stellen Ihnen alles, was Sie dann für Ihre Ecke brauchen, dass es da wieder schön sauber und ordentlich wird.
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1: Als dieser Bahnhof 1902 eröffnet wurde, da stand der einfach noch mitten im Wald. Hier war gar nichts. Aber es gab große Pläne. Hier sollte ein Villenviertel entstehen. Und wie lockt man wohlhabende Leute an? Naja, mit einem schicken Bahnhof. Und was haben die dann hier hingesetzt? Also, das ist wirklich eine Burg. Und tatsächlich sollte das an eine Burg erinnern. Es hat so ein bisschen mittelalterliche Bauelemente, ganz viele Zinnen und Türmchen und natürlich auch noch einen großen Turm. Und der Plan ging auf. Die Villenkolonie wurde ein Riesenerfolg und es ist ja auch wirklich schön hier. Hier ist es grün, man hat den Wannsee, den Schlachtensee und natürlich den namensgebenden Nikolassee. Ja, und dieser Bahnhof hat dann dafür gesorgt, dass wirklich viele Leute hier in die Gegend gezogen sind. Gut, ne, ziemlich genau 90 Jahre später ist Renate mit ihrem Mann hierher gezogen. 1991 war das, also die Gegend rund um den S-Bahnhof immer noch attraktiv, es klappt immer noch. Was gefällt Ihnen hier so?
2: Das Ensemble passt, ne? Und deswegen sind mein Mann und ich, wir fanden das hier schön. Was positiv ist, wir haben zwei Linien und dann ist relativ nah die AVUS. Also man ist immer irgendwo innerhalb kürzester Zeit.
1: Ja, und der Bahnhof selbst ist ja auch ein Hingucker, ne?
2: Der ist speziell und der ist sehr, sehr schön. Das sind ja Klinkerdinger und ich bin Materialforscher und Prüferin gewesen. Also bezüglich der Haltbarkeit von Materialien ist das eigentlich okay, ne?
1: Die Fachfrau habe ich neben mir sitzen. Ja, der ist auf jeden Fall top in Schuss. Also der S-Bahnhof Nikolassee von Renate abgenommen.
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1: Also wenn ich mal Brot kaufe, dann in der Hofpfisterei. Es schmeckt besser als irgendwelche anderen Brote aus dem Supermarkt. Das ist halt nett, kleiner, wie so ein kleiner Tante-Emma-Laden.
2: Meine Lieblingsbäckerei ist die Bäckerei Scholz in Köpenick in der Borgmannstraße. Bäckerei Scholz hat nicht nur in der Weihnachtszeit die schönsten Stollen, sondern auch den leckersten Kuchen, weil da backt der Bäcker noch persönlich.
3: Am Asternplatz, ich weiß nicht genau, wie die heißt, aber Enzianstraße 1, die backen tatsächlich noch selber und die sind einfach immer frisch auf dem Punkt und Preis-Leistung stimmt auch.
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2: Hier draußen am Fenster, da hängt der legendäre Spruch vom Alt-Berlin. Da steht drauf, das Schönste aller Dinge, ein schneller Schluck bei Heinz und Inge. Und genauso wie dieser Spruch, so sieht's auch drin aus. Wir können mal tatsächlich reingehen und es ist wirklich eine richtig alte Kneipe. Man hat das Gefühl, die war schon immer hier, die gab's immer schon an dieser Stelle. Die Tische... Das ist alles so altes Holz hier, sehr rustikale Stühle, sehr rustikale Tische, die knorrige alte Theke, auch die ist noch von damals und an den Wänden alle Lampen und alle Holzvertäfelungen, ist so dunkle Holzvertäfelungen, auch die ist von damals, die Fenster sind von damals, ist so ein Buntglasfenster, also es sieht wirklich aus wie eine alte Berliner Kneipe und der Wirt, das ist nicht mehr Heinz und Inge, sondern das ist Christoph. Christoph, du bist schon ein bisschen beim Vorbereiten, gestern ging es relativ lange. Was ist tatsächlich neu an dieser Kneipe? Im Grunde sieht es aus, als wäre ich schon immer hier gewesen.
3: Neu ist im Prinzip ausschließlich die Technik, also sprich Elektrik, als auch der Dielenfußboden, auch wenn er nicht so aussieht.
2: Ja, das muss ich sagen. Das ist so dunkler Dielenfußboden und es riecht vor allen Dingen auch so ein bisschen, wie es in der Kneipe so zu riechen hat, nach altem Holz und nach Hefeweizenbier. Und wir haben ja schon vorhin ein bisschen drüber gesprochen, was das für ein krasser Aufwand war, das alles zu beschriften und dann hier wieder an die richtige Stelle einzubauen. Warum habt ihr diesen ganzen Aufwand betrieben? Warum habt ihr eure Kneipe jetzt gleich mitgenommen?
3: Es war schlicht und ergreifend unser zweites Wohnzimmer. Es war wie ein Zuhause. Die Nachbarschaft traf sich, Freunde trafen sich und das nahezu täglich. Mhm. Und es war einfach cool, dass man vermisste ein Stück Identität.
2: Ja, kurzerhand einfach das Wohnzimmer an eine andere Stelle gesetzt. Fühlt es sich denn tatsächlich jetzt auch so an für euch, jetzt wo alles fertig ist?
3: Absolut, denn die größte Freude und das größte Kompliment, das man erhalten kann, ist, dass viele der alten Stammgäste sich hier wieder treffen, die man 2 Jahre nicht gesehen hat. Und da freut man sich schon riesig.
2: Und vor allen Dingen kommen nicht nur die Leute von damals hierher, sondern auch ganz neue Gäste. Und denen fällt im ersten Moment gar nicht auf, dass die Kneipe eigentlich erst eine Woche hier auf hat. Die denken, ach, die gibt's hier schon mindestens 100 Jahre, so sieht's zumindest aus. Und auch die Karte, das heißt die Speisekarte, die ist natürlich noch von damals. Und das Gericht, was hier die meisten Leute essen, Bulette, bisschen Senf, eine Scheibe Brot und dazu eine saure Gurke für 4 €. Ich finde, das kann man machen.
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1: Der U-Bahnhof Residenzstraße liegt ja direkt unter der Residenzstraße. Und weil der Architekt Rainer Rümmler seine Bahnhöfe immer passend zur Umgebung gestaltet hat, sieht das hier alles so ein bisschen aus wie eine Residenz. Hier zum Beispiel in der Zwischenebene die Böden, die sind gefliest und die Fliesen, die erinnern so ein bisschen an so persische Teppiche. Und jetzt nehme ich mal die Rolltreppe nach unten. Und da sehe ich schon direkt das Nächste, die Kacheln hier an den Wänden. Die sind so beige-gelb und das erinnert so ein bisschen an vergilbtes Papier. Und auf diesem vergilbten Papier, da sehen wir verschiedene Ansichten von Berlin. Also so Skizzen aus dem 17. Jahrhundert, aus dem 18. Jahrhundert. Und auf einigen davon ist auch das Berliner Stadtschloss zu sehen. So, jetzt noch ein Blick nach oben. Da sehe ich die Decke, die gliedert sich hier in so Quadrate. Da drin sind so halbkugelige Leuchten. Auch das sollte an historische Residenzsäle erinnern. Bleibt jetzt eigentlich nur noch eine Frage offen. Wenn man hier nach oben fährt, da ist ja wirklich weit und breit keine Residenz in Sicht. Naja, es ist eigentlich ganz einfach. Die Residenzstraße, die führte damals direkt zum Stadtschloss. Eins hat sich Rainer Rümmler trotzdem nicht nehmen lassen. Es waren ja die 80er, also 87 wurde dieser Bahnhof eröffnet. Und das erkennt man an den Säulen. Die sind typisch Rümmler, ganz schön bunt. Also hier trifft Residenz auf 80er. Und für die Farbe wurde er anfangs auch ganz schön kritisiert.
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1: Also ich trinke am allerliebsten meinen Cocktail im Stella am Lietzensee. Das Ambiente ist großartig. Mein persönlicher Favorit ist natürlich Aperol Spritz. Und bei schönem Wetter kann man wunderschön da verweilen, kann auf den See sehen, Leute beobachten. Es ist alles grün, alle sind freundlich. Und auch wenn das Wetter nicht so schön ist, schmecken tut's da immer. Also ganz klare Empfehlung.
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1: Hier werden gleich auch noch vor das Café Tische und Bänke gestellt. Denn drin, da gibt es nur 12 Plätze. Und von hier draußen, da hat man einen wunderbaren Blick über den Kaiserdamm zum Beispiel. Oder auch den Funkturm, der ist ein paar Meter weiter Luftlinie. Aber ich gehe hier mal rein. Denn die meisten Kunden, die hierher kommen, die haben eigentlich gar keinen Sinn dafür, wirklich hier mal den Kaiserdamm runter zu gucken. Die gucken eigentlich nur auf ihren Teller. Denn da gibt's, das sagen viele, die besten Käsekuchen von Berlin. Alle frisch gebacken von Bäckermeister Thomas Neuendorf. Herr Neuendorf, ich sehe die hier schon in der Vitrine stehen, große Glasvitrine, da stehen die Torten drin. Was ist denn so der Verkaufsschlager? Käse klassisch sehe ich hier, aber gibt es ja noch weitere?
2: Ja, selbstverständlich. Wir haben heute gebackene Käseapfel, eine Käse-Baileys, eine Erdbeer-Papaya, eine Orange-Mandel, was zum Beispiel meine neueste Variante ist, gerade entwickelt habe. Das ist eine Käsetorte mit gehackter, gerösteten Mandeln und einem frischen Orangenmus als Topping. Hier wird aber auch gerne genommen am Kaiserdamm, besonders von den älteren Damen, Rum-Rosine.
1: Rum-Rosine wäre mir jetzt noch ein bisschen zu früh. Hinten rauscht schon die Kaffeemaschine. Ich nehme tatsächlich mal hier so einen Käse-Orange-Mandel. Das würde ich gerne mal probieren.
2: Sehr gerne.
1: Während wir die hier mal rausholen, müssen Sie mal erzählen, was ist denn eigentlich das Besondere der Käsetorten? Gerade jetzt auch einen Preis bekommen für beste Käsetorte von Berlin. Was ist denn der Unterschied zwischen der und die Mama zu Hause backt?
2: Ja, genau. Also erstens mal die Größe. Meine Käsetorten haben alle einen Durchmesser von 28 cm und wahrscheinlich dann auch
1: stimmt,
2: die Höhe.
1: Sind größer.
2: Ja, also die sind bis zu 8 cm hoch. Mhm. Und wir backen die Käsetorte zum Beispiel nicht mit geschlagenem Eiweiß, sondern wir nehmen geschlagene Sahne, die verbacken wird. Und das macht meiner Meinung nach diesen vollmundigen Geschmack aus, wo ich mich dann auch von meinen Mitbewerbern damit unterscheide.
1: Okay, Teller ist da, ich muss mal kosten. Oh, sieht echt lecker aus. Oh, der ist aber locker. Ja, ihr könnt wieder neidisch sein auf mich. Ah, man merkt auch ein bisschen das Knackige raus. Jetzt würde ich mich theoretisch raussetzen. Und da ist ja natürlich auch heute im Gespräch 100 Tage Michael Müller als regierender Bürgermeister. Und Sie haben gesagt, Sie haben auch eine Frage an den regierenden Bürgermeister. Wie lautet die
2: denn? Ja, und zwar, wir wollen vor dem Café die Bäume ringsherum ein bisschen begrünen. Ja, und mich würde mal interessieren, ob der Bürgermeister vielleicht einen kleinen Fördertopf aufmachen kann, um den ganzen Kaiserdamm, ja, um die alten Alleebäume ein bisschen zu begrünen, um die Sache hier ein bisschen schöner zu machen.
1: Das würde nicht nur Thomas Neuendorf und dem Café helfen, sondern auch vielen anderen Geschäften. Und vor allen Dingen, wenn man hier in Kaiserdamm runtergeht, hier ist ja schon wirklich eine historische Berliner Straße. Aber ein bisschen mehr Grün könnte tatsächlich sein.
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0: mich jetzt hier mal unter die Fahrgäste gemischt. Hier sitzt zum Beispiel schon eine Familie aus Koblenz, hat hier schon Platz genommen. Was ist euer erster Eindruck hier? Niegelnagelneuer Wagen, oder?
1: Ich finde es eigentlich ganz gut.
0: Ja.
2: Ja, super, so, sauber, ne? Noch, mal gucken, wie lange.
0: Ja, das stimmt.
2: Man macht ja nicht immer nur gute Erfahrungen. Jo.
0: Ja, ihr seid ja auch schon Wochenende unterwegs hier, ne?
2: Ja, wir sind schon reichlich S- und U-Bahn gefahren und auch Tram gestern und Bus. Mhm. Ja.
0: Also schon ein paar andere Wagen erlebt.
1: Ja.
0: Ein bisschen dreckiger wahrscheinlich, ne?
1: Ja.
0: So, da schließt sich die Tür auch schon. Jetzt geht's jeden Moment los. Und was dann als nächstes auffällt, diese neuen Wagen, die sind wirklich viel leiser als diese alten Rumpelwagen.
3: Rotes Rathaus.
0: Genau da setzen wir jetzt Kai Wegner ab. Diese neuen U-Bahn-Wagen, die sind ab jetzt täglich mit bis zu 36 Neuwagen auf der Linie U5 unterwegs. Später dann auch auf den weiteren U-Bahn-Linien. Bis zum Jahresende sollen es 170 Wagen sein.
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1: Rauschokoladencafé am Gendarmenmarkt. Da gibt es so ganz kleine Küchlein und heiße Schokolade und jetzt im Sommer Eisschokolade. Und es gibt eine tolle Theke mit 300 handverlesenen Pralinen.
2: Im Café Bayer in der Schlossstraße. Also der Kuchen ist ungewöhnlich, also die haben Torten und die haben aber auch Blechkuchen und die haben immer tollen Obstblechkuchen, was wir so gerne haben.
3: Ich esse ganz gerne Kuchen im Café Zimmermannstraße hier in Steglitz. Heißt Café Zimmer 3.
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1: Boah, das geht hier eine steile Treppe runter, eine ganz steile, enge Metalltreppe. Und wenn man hier unten angekommen ist, dann sieht man, oh, altes Gemäuer, es riecht direkt ein bisschen muffig. Und hier sieht man den langen, ja ursprünglich mal Eisenbahntunnel, sollte es mal werden, ein Bahnhof. Davon ist jetzt nicht mehr viel zu sehen, allerdings so ein paar Relikte aus der Zeit sieht man noch. Hier stehen nämlich große Säulen, große Granitsäulen in der Halle und das sieht wirklich tatsächlich aus wie ein Bahnhof. Schienen sind hier allerdings nicht mehr. Petra Roland ist bei mir, sie ist von der Senatsverwaltung für Stadtentwicklung. Als Bahnhof wurde das Ding ja nie genutzt, aber die MEWAG war hier mal kurz drin, ne?
2: Es war mal eine Station, eine Netzstation der BEWAG, aber vorgesehen war es natürlich als Bahnhof für die U8. Die führt jetzt über den Moritzplatz und damit ist dieser Bahnhof nie genutzt worden. Er steht so, wie der Rohbau damals verlassen wurde.
1: Jetzt wollen die Berliner Unterwelten den Tunnel ja eigentlich haben, wollen hier gerne irgendwie museumsartig was draus machen, aber das geht nicht, haben Sie gesagt, ne?
2: Das geht nicht. Das Gebäude ist ja aus dem Jahr 1914. Wir haben inzwischen schon massive Schäden an der Bausubstanz und das führt halt dazu, dass die Tragfähigkeit der Tunneldecke, die ja unmittelbar unter der Dresdner Straße liegt, auf längere Zeit gefährdet wäre und deswegen müssen wir handeln und wir werden diesen Tunnel zuschütten.
1: Das merkt man auch, dass hier bröselt es irgendwie, sieht auch aus, als wenn es nicht mehr wirklich stabil wäre. Und die Straße oben, die Dresdner Straße, die ist ja auch gesperrt für Lkw. Da kann man als Lkw-Fahrer gar nicht mehr reinfahren. Wie wird denn das jetzt zugeschüttet? Irgendwie kippen Sie da einfach Sand rein oder was passiert da jetzt?
2: Nein, wir müssen ja eine Stabilität schaffen und das gelingt uns mit sogenanntem Flüssigboden. Der ist in dem Bauzustand erstmal flüssig. Wir pumpen ihn also hinein über große Rohre, zunächst über die Eingänge, dann über Bohrung aus der Straße und dieser verfestigt sich selbst und vor allen Dingen hat eine sehr hohe Traglast. Das heißt, wir lösen das Problem der Dresdner Straße und man kann die dann wieder mit allen Fahrzeugen befahren.
1: Die vorbereitenden Arbeiten, die beginnen jetzt im Juni circa, soll dann hier dieser Flüssigboden reingekippt werden und wenn dann tonnenweise dieser Flüssigboden hier reingeleitet wird, das ist sicherlich auch wieder eine Reise wert für den Berlin-Reporter, da werde ich natürlich auch wieder dabei sein, ist ja klar.
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1: Ja, wir sind an der Osloer Straße und das kann man wirklich nicht übersehen. Der Architekt Rainer Rümmler hat die Wände einmal komplett mit der norwegischen Flagge bestückt. Und das auf beiden Bahngleisen, sowohl U8 als U9. Das eigentlich Spannende ist aber, ich fahre jetzt gerade schon die Rolltreppe hoch, auf die Zwischenebene. Und hier ist echt so ein unterirdisches Einkaufszentrum. Also ernsthaft, ich glaube, hier könnte man überleben. Und man müsste diesen Bahnhof wahrscheinlich nie verlassen. Es gibt wirklich alles. Es gibt einen Bäcker, es gibt mehrere Imbisse, Falafel zum Beispiel, hier Lammertschuhen, Pommes, ein Blumenladen, ein Buchladen, mehrere Spätis, da hinten ist sogar noch ein Blumenladen, ein kleiner Asiamarkt, ein Nagelstudio. Ja gut, braucht man nicht zum Überleben, aber hier gibt's wirklich alles. Und das ist typisch für die 70er, in denen auch dieser U-Bahnhof entstanden ist. Dass man kleine Läden in U-Bahnhöfen baut, das gab es aber schon um 1900 rum, also wirklich in den Anfängen der U-Bahn. In Paris, in London, in New York kam man einfach auf die Idee, dass es hier natürlich super viel Laufkundschaft gibt und hat dann so kleine Zeitungskioske oder auch mal eine Bäckerei da reingebaut. In den 70ern hatten so unterirdische Einkaufszentren dann einen totalen Boom. Vor allem in Tokio. Da wurden Einkaufszentren unter der Erde gebaut, in denen kann man sich verlaufen. Ja, ganz so schlimm ist es hier in Berlin nicht, aber hier an der Osloer Straße ist das schon ganz praktisch. Ich kaufe mir jetzt ein Wasser, ich habe Durst. Danach könnte ich mir noch die Nägel machen lassen und ach, ich sehe gerade Passbilder. Geht auch noch hier unten.
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1: Ja, hier ist Wegen aus Pankow. Also nicht unweit von mir ist der Schlosspark. Wunderschön. Da ist das Schloss Schönhausen. Auch wunderschön. Und dahinter ist ein kleines Café. Und dieses Café, das nominiert sich einfach für den besten Kaffee in Berlin. Also ich bin wirklich Kaffeetrinker. Wir waren schon überall Kaffee trinken. Der ist so lecker, ob das Latte Macchiato ist, ob das Kaffee ist, ob das Milchkaffee ist. Der ist super, super lecker. Ein Stück hausgemachten Kuchen kriegt man auch noch. Für die Kinder ist es toll, die können sich frei bewegen. Das Ambiente ist einfach wunderschön. Auf jeden Fall ein Besuch wert.
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1: Richtig schön ist es geworden. Ich stehe hier gerade im Eingangsbereich, wo man sich vorher angemeldet hat, um hier baden zu gehen, weil damals gab es noch nicht so viele Wohnungen, die tatsächlich ein Bad hatten. Deswegen sind viele Leute aus Prenzlberg hierher gekommen, um hier zu baden, um hier zu duschen. Und hier sitzt jetzt der Concierge, hat hier seinen Tresen und vor allen Dingen sieht man auch, es sind alte Fliesen von damals hier in den Tresen mit eingearbeitet worden, ohnehin sehr viel. Auch die alten Geländer, das alte Gemäuer. Man erkennt wirklich noch, dass das ein altes Schwimmbad gewesen ist. Und hinter der Tür, muss ich jetzt mal reingehen, da ist tatsächlich auch dann das Schwimmbad, das eigentliche Schwimmbecken. Und oh, ist laut hier, wird gearbeitet. Ist auch noch kein Wasser drin. Guten Morgen erstmal. Hier sind die Bauarbeiter noch gerade so beim Verfugen und so weiter. Hier liegt auch noch jede Menge Putz rum, Fliesen. Und da steht auch schon die Chefin, Barbara Jeschke. Guten Morgen erstmal, Frau Jeschke.
2: Morgen.
1: Ist ja ordentlich was los noch bei Ihnen. Hier sieht es ein bisschen aus, muss ich sagen, wenn ich mich so umschaue. So ein bisschen wie in der Kirche. Das heißt, wir haben so alles Granit. Wir haben so Emporen wie in einem Kirchenschiff. Eine große gewölbte Decke und dann unten hier das Schwimmbecken mit den alten grünen Fliesen. Kann ich schon irgendwie verstehen, dass Ihnen das was angetan hat? Was hat dazu geführt, dass Sie gesagt haben, Mensch, diesem Gebäude hier, dem alten Schwimmbad, dem nehme ich mich an?
2: Also erstmal ist wirklich das Oderberger Stadtbad ein Juwel, ein wunderschönes Gebäude, ein Denkmal, ein Highlight in Berlin. Und der zweite Punkt ist, ich gucke tatsächlich aus meinem Arbeitszimmer immer auf dieses alte Bad. Und das seit 10 Jahren. Und in den ersten Jahren habe ich immer gedacht, das kann nicht sein. Jeden Monat fällt eine Ziegel mehr ab.
1: Was passiert jetzt hier noch? Und Sie haben ja vor allen Dingen auch gesagt, es sollen dann hier Veranstaltungen geschehen. Wird das eher dann so eine Poolparty oder was ist hier geplant?
2: Alles ist möglich. Sie können Hochzeiten machen, Firmenpräsentationen, Jubiläen, große Geburtstage. Wir fassen hier bis zu 400 Personen, aber auch 100 Personen können hier eine tolle Veranstaltung machen. Und für eine Feier fährt dieser Boden des Schwimmbades als Hubboden hoch. Das Wasser läuft ab, bleibt unter dem Boden bestehen und sie tanzen im Endeffekt nachher auf dem Wasser.
1: Und dafür sind hier unten so kleine Luken eingelassen, sind fast wie Falltüren. Da geht das Wasser dann raus. Normalerweise würde ich jetzt hier bis zum Hals schon im Wasser stehen. Unten im Becken ist noch keins drin. Aber bald, da kann man hier wieder schwimmen gehen.
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0: von der protzigeren Sorte. Und dann nennen wir es mal repräsentativ. Und das war auch durchaus erwünscht, als dieser Bahnhof 1913 eröffnet wurde. Die Stationsschilder sind hier aus kleinen Mosaiksteinchen gelegt. Es gibt hier so Tier- und Pflanzenmedaillons, griechisch anmutende Säulen und selbst wenn ich hier zur Decke gucke, goldene Mosaiksteinchen, die ganz edle Deckenleuchten einrahmen. 1913 war Wilmersdorf noch unabhängig von Berlin und mit diesen schmuckvollen U-Bahnhöfen wollte man es der Reichshauptstadt zeigen oder sie vielleicht sogar ein bisschen übertrumpfen. Und diese ganzen Tier- und Pflanzendarstellungen, hier ist zum Beispiel so ein Schafskopf oder ein Bienenstock, die sind eine Anlehnung an die naturwissenschaftlichen Institute, die zu der Zeit hier in der Nähe entstanden sind. 1988 kamen dann noch viele bunte Bilder dazu mit verschiedenen Eisenbahnmotiven. Die sind eine Hommage an Paul Justin von Breitenbach. Der war preußischer Eisenbahnminister und hat dafür gesorgt, dass hier überhaupt eine U-Bahn hinfährt. Er hat maßgeblich die Geschichte der deutschen Eisenbahn vorangetrieben. Denn der Berliner Süden, der war damals noch gar nicht so gut angebunden.
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1: Mein Lieblingskebabort ist Hakiki. Das ist in Schwedenstraße in Berlin-Mitte. Das ist so saftig und die machen sehr schöne Special-Soße.
2: Also mein Lieblingsdöner ist Superhahn in Charlottenburg. Und ich mag den so gerne, weil die da richtig viel Gemüse noch mit drauf machen. Und Pommes und so. Und die Soßen sind frisch. Und die Leute da sind immer mega lieb.
3: Mustafas Gemüsekebab ist für mich das Beste. 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Wow.
4: Also mein Lieblingsdönerladen ist am Leopoldplatz, Hakiki. Einfach, weil ich da schon seit Jahren hingehe und ja, es immer konsistent gut ist.
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1: Ich stehe hier oben auf dem Balkon im alten Postamt, denn hier finden die Blütenkochkurse statt. Und hier unten ist auch die Manufaktur, denn es werden ganz, ganz viele Sachen aus den Blüten hergestellt. Und hier sieht man auch nebenan, da ist schon ein Garten mit Beeten. Und da sind zum Beispiel Tulpen, Veilchen sieht man da, blau leuchten oder es leuchtet auch gelb. Schlüsselblumen sind das und der Flieder blüht natürlich. Und diese Beete, die sehen natürlich nicht nur schön aus. Das wird hier auch tatsächlich alles verwendet. Und hier drinnen im Obergeschoss, hier stehen Tische rum, da sitzen dann die Gäste dran und lassen sich verwöhnen beim Blumenmenü. Oder hier ist zum Beispiel auch eine große Küche, große Edelstahlküche. Und hier ist auch die Chefin Martina Göldner-Kabitsch. Und Frau Kabitsch, Sie haben hier auch schon ein bisschen was aufgebaut. Hier stehen so kleine Schächtelchen rum, Teller, Tische. Was haben wir denn hier alles da? Was haben Sie denn da?
2: Hier haben wir zum Beispiel Veilchenblüten Balsamessig, wir haben die Rosenblütenmarinade, Lavendelzimtmarinade, Jasminpflaumensoße oder eben süß auch Erdbeer-Lavendelkonfitüre oder den Hibiskusblütensirup.
1: Das klingt auf jeden Fall erstmal alles abgefahren. Was ist denn das Besondere, tatsächlich mit Blüten zu kochen oder Blüten zu essen?
2: Also neben der Optik, wo das natürlich das Herz aufgeht, wenn man die bunten Blüten hat, sind es wirklich die besonderen Geschmackskomponenten, die Blüten ins Essen
1: bringen. Das wollen wir natürlich jetzt auch mal testen. Was empfehlen Sie mir?
2: Ich würde anfangen mit dem Veilchenblütenbalsamessig. Probieren Sie mal
1: einen kleinen Tropfen drauf machen. Ja. Ist ja Essig, muss man vorsichtig sein.
2: Ja.
1: Man merkt, es hat so ein bisschen säuerlich auf jeden Fall vom Essig, aber es ist so ein kleiner Nachgeschmack auch, hat ein bisschen was von Balsamico, würde ich jetzt sagen. Wozu macht man denn das?
2: Das ist zum Beispiel mein Lieblingsessig, wenn Sie einen schlichten grünen Salat haben mit cremigem Käse, ein paar gehackten Walnüssen und einfach Veilchenblüten.
1: Jetzt haben wir schon das Nächste, Sie haben schon das Nächste in der Hand hier.
2: Ja, das ist die Rosenblütenmarinade, auch sehr speziell.
1: Ich teste quasi einmal durch. Die ist ein bisschen kräftiger. Was macht man damit?
2: Das ist meine Lieblingsgrillsoße. Also sowohl zu Fleisch, zu Fisch, zu Gemüse, wenn Sie Käse grillen, wie auch immer. Es passt eigentlich zu allen Sachen.
1: Also es gibt wirklich ganz viele verschiedene Sachen, die man mit Blüten machen kann. Und wenn man das ausprobieren will, es werden ja Gala-Diners angeboten mit den Blüten zusammen. Oder Sie probieren es tatsächlich mal selbst aus im Kochkurs. Also wie gesagt, wenn Sie das nächste Mal an eine Beet vorbeilaufen, nicht nur gucken und schön finden, sondern vielleicht sogar mal reinbeißen.
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1: Das ist hier noch so richtig ein U-Bahnhof aus der Kaiserzeit. Benannt nach der einzigen Tochter Kaiser Wilhelms II., Victoria Luise. Und auch wenn es hier unten relativ schlicht ist, hier weht schon so ein bisschen Kaiserluft durch den U-Bahnhof. Vielleicht liegt es an diesen eisernen Säulen. Ansonsten nicht sonderlich prunkvoll. Jetzt gehe ich aber mal die Treppe hoch und das dauert hier nicht lange. Der Bahnhof, der liegt nämlich ziemlich flach unter der Erde, beziehungsweise die gesamte Strecke der U4. Unterpflasterbahnhof nennt man das. So, und jetzt stehe ich hier schon auf dem Victoria-Luise-Platz, der ihr übrigens zu ihrer Einschulung gewidmet wurde. Und hier sieht das Ganze schon etwas mondäner aus. Also hier ist der Eingang zur U-Bahn prunkvoller als der U-Bahnhof selbst. Das ist eine Pergola aus Muschelkalk, verziert mit Voluten, schönen Laternen obendrauf und kleinen Bildern. Und eins ist da besonders spannend, das nennt sich der elektrische Funke, der sich ja nun schlecht darstellen lässt. Also zeigt uns der Künstler hier einfach ein küssendes Liebespaar. Und jetzt merke ich gerade übrigens richtig, dass es in meinen Füßen vibriert. Also man merkt, die U-Bahn, die ist hier nicht tief im Boden. Und dass es hier oben so prunkvoll ist, das war auch durchaus gewollt. Die damals noch unabhängige Stadt Schöneberg, die wollte reiche Leute anlocken. Hier ist ein vornehmes Wohnviertel in

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1: Die Feinbäckerei Holschewski in Berlin-Karlshorst.
2: Ja, weil die Schrippen einfach noch so schmecken wie vor 20, 25, 30 Jahren. Die Mitarbeiter, die Verkäufer sind immer freundlich und nett. Das sieht man daran, dass es alles das schmeckt, auch an der langen Schlange, die sonst immer bis raus auf die Straße führt. Der Kuchen schmeckt gut. Die haben sogar sich auf Ost und West eingestellt. Bei den Schusterjungen gibt es sowohl die Ost- als auch die West-Variante. Eine Variante ist Hefe, die andere ist für Sauerteig. Und die Schrippen schmecken wie beim Bäcker und nicht wie aufgebacken. Da bin ich schon als Kind hingegangen. Und damals hat die Streuselschnecke noch 12 Pfennig gekostet. Und die durfte ich mir dann immer zusätzlich kaufen zu dem, was ich holen sollte.
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1: Eins von diesen Hausbooten, das liegt hier schon abfahrbereit und ich muss mal einen Sprung machen an Bord. Und zwar ist das hier ein Katamaran, 10,50 Meter ist er lang und wir stehen hier auf so einer Plattform und es sieht ein bisschen aus, als wäre hier ja ein Wintergarten draufgebaut worden. Andreas Hoffmann ist hier der Chef. Herr Hoffmann, lass uns doch einfach mal reingehen. Guten Morgen. Ich bin ganz neugierig und zwar sieht man schon, wenn man hier direkt am Steuerrad vorbeigeht, ja im Grunde steht man schon in der Küche, hier ist schon Geschirr, alles fertig fürs Frühstück, Eierbecher, hier sind so Unterbringungsmöglichkeiten, Regale, der Wasserhahn funktioniert schon und die Betten sind hier hinten und wenn man hier dran vorbeigeht, hier sind noch zwei Türen links und rechts. Wir machen die einfach mal auf. Was ist hier hinter?
2: Das ist die Dusche.
1: Ach,
2: kann man
1: hier,
2: austreten, direkt im Freien duschen.
1: Ach, da ist eine Tür dran, da kann man direkt im Freien duschen. Ne? Wer das möchte, ist auch ebenerdig mit so Mosaik, also sieht richtig schick aus. Auf der anderen Seite, was ist da noch? Müssen wir noch mal gucken. Ach, da ist das Klo, alles klar. Kann man da auch im Freien irgendwie, kann man das auch aufmachen?
2: Nee, das ist ja zum
1: Glück nur. Okay, hier hinten sind noch die Betten, die kann man dann zusammenschieben. Dann hat man eine richtig große Schlaf- und Kuschellandschaft. Herr Hoffmann, Folgendes, hier oben ist ja auch noch eine Sonnenterrasse. Wie kommt man eigentlich da hin?
2: Gehen wir mal raus, hier hinten ist so eine Heckklappe.
1: Ah, hier ist noch ein Fenster, können wir aufmachen.
2: Genau, und dann haben wir hier noch zwei Treppen.
1: Hier kann man auch direkt gleich ins Wasser springen, das ist von jeder Seite. Ach, und hier ist eine Treppe dran. Da, wir klettern einfach hoch. Sie gehen mal vor, ich komme gleich hinterher. Vorsichtig, auch noch Frühsport hier am Morgen. Und dann geht man hier oben, das ist jetzt so eine Höhe von, na, wir stehen jetzt so auf 2,50 Meter, wird langsam ein bisschen windig, aber meine Güte, was ist denn das für ein Ausblick? Richtig schön, hier kann man dann auch oben noch Sonnenstühle hinstellen, stehen momentan noch nicht. Richtig teuer, Herr Hoffmann, aber mal ganz ehrlich, was kostet denn das?
3: Also in der Charter geht es bei 650 für zwei Nächte oder ein Wochenende los.
1: Aha.
3: Dieses Boot würde tatsächlich so um die 130.000 Euro inklusive Mehrwertsteuer kosten, aber in der Komplettausstattung mit Fahrpaket und Mobiliar und Charterausrüstung.
1: Okay, nehme ich. Juti, der Ausblick von hier oben ist richtig toll und wenn ich mir dann vorstelle, jetzt einfach mal eine kleine Tour machen, hier ablegen und dann das Reporterauto stehen lassen, einfach mal ein bisschen über die Dame und über die Spree schippern mit so einem Hausboot, das wäre schon richtig schön, geht leider nicht, ich muss leider zum nächsten Termin. Naja, was soll's, so ist das Leben.
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1: Ja, und dieser U-Bahnhof heißt so, weil der Platz direkt über dem U-Bahnhof genauso heißt, Friedrich-Wilhelm-Platz. Und der ist Kaiser Friedrich III. Gewidmet. Das ist der Mann, der 28 Jahre Kronprinz war und nur 99 Tage deutscher Kaiser. Und deswegen finden wir auf einer Bahnsteigseite so ein kleines Familienfotoalbum der Kaiserfamilie. Da sehen wir sie zum Beispiel beim Familienausflug in der Pferdekutsche 1861. Außerdem viele Porträts von Kaiser Friedrich III. Und auf der anderen Bahnsteigseite, da geht's um Friedenau. Friedenau wurde 1871 gegründet. Auch damals gab's eine riesen Wohnungsnot in Berlin. Ein Bauverein hatte dann Friedenau geplant und eben auch umgesetzt. Es war eher so eine vornehme Villengegend mit viel Grün. Und da sieht man hier auch historische Fotos auf der anderen Bahnsteigseite. Und ein Lied. Und das ist ganz interessant. Friedenau war damals ja noch brandneu und man wollte das ein bisschen bewerben. Und dafür wurden so Werbelieder geschrieben. Unter anderem eben dieses hier. Komm mit nach Friedenau. Ein Friedenauer Gassenhauer. Das ist hier als vierstimmiger Satz abgebildet. Und ich habe versucht, eine Aufnahme im Internet zu finden. Keine Chance. Und ich habe es in eine KI gejagt, dass die mir das vertont. Hat auch nicht geklappt. Aber ich würde jetzt super gerne wissen, wie das klingt. Und vielleicht kennt das ja jemand hier auf dem Bahnsteig. Entschuldigen Sie, darf ich Sie kurz was fragen? Können Sie Noten lesen?
2: Nein.
1: Ach, schade. Es geht um das Lied. Kennen Sie das Lied Komm mit nach Friedenau?
2: Da ist der Himmel blau, ja.
1: Können Sie das mal so ansummen?
2: Komm mit nach Friedenau, da ist der Himmel blau.
1: Na, der Mensch ist eben doch besser als die KI.
2: Also, Benni. Also,
1: da tanzt der Ziegenbock mit seiner Frau galopp. Keine Ahnung, ob es wirklich genauso weitergeht, aber das ist zumindest der Text.
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1: Ihr Lieblingsblumenladen ist das Gänseblümchen in der Ernst-Grube-Straße in Oberspree.
2: Das ist ein ganz kleiner Laden, hat aber wirklich ganz spezielle und gekonnte Floristinnen. Die haben meistens keine Gestecke vorgefertigt, sondern alles nur einzelne Blumen und fertigen individuell alles nach Wünschen der Kunden an. Man kann dann sagen, also ich möchte jetzt einen Strauß zum Geburtstag für einen Mann oder so für 10 Euro oder für 20 Euro. Und dann geht die Floristin nach hinten, steckt den zusammen, zeigt einem den. Wenn er korrekt ist, wenn er gefällt, kann man ja sagen, ansonsten macht sie den neu. Und also wirklich so eine gekonnten Floristen habe ich noch nirgendwo gesehen. Mein Mann holt dort nur die Blumen, wenn da irgendwelche Feiertage sind. Und dort müssen sie auch anstehen sogar. Der Laden ist so klein, manchmal stehen sie bis draußen. Und da die Sträuße immer gleich frisch gebunden werden, müssen sie auch ziemlich lange warten, obwohl die mehrere Floristinnen haben.
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1: Ihr müsst mir helfen, ich bin hier eingesperrt in eine Original-Arrestzelle hier unten im Bunker. Das Schloss ist zu. Ich komme hier tatsächlich nicht raus. 66 Minuten hat jedes Team hier Zeit. 8 Leute können hier maximal mitspielen und ich bin hier eingesperrt. Ich kann tatsächlich nicht viel machen. Ich kann mich höchstens mal umgucken, was hier ist. Jetzt zum Beispiel ein Vogelbauer, da ist ein Schloss drin und ein Schrank. Da ist zum Beispiel hier unten neben einer Zigarettenpackung und einer alten Osttaschenlampe auch noch ein Tresor drin. Da ist zum Beispiel der Schlüssel wahrscheinlich drin, um hier rauszukommen. Da muss ich doch mal ein bisschen nach Hilfe fragen. Rael Hoffmann ist hier einer der Spielleiter. Rael, wie komme ich denn jetzt tatsächlich raus?
2: Ja, du hast tatsächlich schon einen Code gefunden da hinten im Schrank. Wenn ich den jetzt hier eingebe, dann öffnet sich diese Zellentür und du bist fürs Erste befreit.
1: Aber um hier überhaupt erstmal an die Stelle mit dem Code zu kommen, da muss das Team schon wirklich knifflige Rätsel lösen. Hier gibt es nämlich noch einen weiteren Raum und das sieht aus wie so eine Schaltzentrale. Hier ist auch ein Bild von Erich Honecker an der Tür. Hier gibt es einen alten Fernseher, Telefon, Schreibmaschine. Rael, was muss man denn hier noch für Rätsel lösen?
2: Ja, die Schreibmaschine, genau wie du sagst, also die sollte man sich auf jeden Fall mal genauer anschauen.
1: Tipp
2: mal.
1: Könnte
2: sich was verbergen.
1: Okay.
2: Dann haben wir hier zum Beispiel noch ein altes Wählscheibentelefon. Jeder, der gut ist, der sollte sich auch das mal anschauen.
1: Okay. Was kann man denn hier noch machen? Das heißt, das ist eines der Szenarien. Welche gibt es noch?
2: Wir haben zum Beispiel noch eine verlassene Irrenanstalt. Dann gibt es eine Alien-Invasion. Wir haben noch einen Raum, wo man einen Hacker, ein Virus stoppen muss. Also unterschiedlichste Szenarien.
1: Hier sind überall, an jedem sind hier, ist wieder so eine Kiste, da ist wieder auch ein Schloss dran. Also wirklich knifflige Geschichten. Wenn ich da nicht weiter weiß, gibt es da auch die Möglichkeit, mir irgendwie helfen lassen von außerhalb?
2: Ja, absolut. Also jedes Spiel hat einen Spielleiter und dieser Spielleiter kann zu jeder Zeit dem Team über einen Screen quasi Hinweise schicken, damit man nicht zu sehr ins Stocken gerät.
1: Okay, also ich glaube, ich hätte noch tatsächlich den einen oder anderen Hinweis gebraucht. Weiß nicht, wie es euch da geht. Vor allen Dingen, das kann man ja auch mit 8 Leuten spielen. Können wir ja die Redaktion mal ein bisschen aufteilen. Das kann man auch gegeneinander mit 2 Teams spielen. Dieses Szenario gibt es nämlich genau nochmal dupliziert, sodass man in 8er Teams gegeneinander spielen kann. Und ich würde sagen, machen wir einfach Morning Show gegen das Tagesteam. Und dann gucken wir mal, wer hier schneller rauskommt.
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1: Ja, dieser U-Bahnhof, der wird ja jetzt schon seit einigen Jahren saniert. Ein Teil ist auch schon fertig. Leider fehlt die Deckenverkleidung. Die war so richtig retro-orange. Was aber zum Glück noch da ist, das sind die braunen Kacheln an den Hintergleiswänden. Und dadurch ist es so richtig 70er hier. Und was da total auffällt auf diesen braunen Fliesen, ist in silbernen Lettern geschrieben Punkstraße. Und jedes Mal, wenn ich hier vorbeifahre, denke ich, was für eine geile und außergewöhnliche Schriftart. Da steht zwar Punkstraße geschrieben, aber was ich eigentlich lese ist Disco. Ich habe zwar nicht in den 70ern gelebt, aber diese paar Buchstaben, die vermitteln echt ein ganzes Lebensgefühl. Entworfen wurde diese Schriftart, die Octopus heißt, von dem Briten Colin Brignall im Jahre 1970. Und tatsächlich wurde diese Schriftart in den 70ern oft für Musikposter oder für Albumcover genutzt. 1977 wurde dieser U-Bahnhof eröffnet, also mitten in der Disco-Ära. Und vielleicht war der Architekt Rainer Rümmler ja auch ein Disco-Gänger. Auf jeden Fall cool, dass er sich für diese Schriftart entschieden hat. Ist Ihnen mal aufgefallen, dass Punkstraße hier mit Doppel-S und nicht mit scharfem S geschrieben wird? Liegt daran, dass ein scharfes S in der Schriftart, die ja von einem Briten entwickelt wurde, nicht existiert hat.
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1: Das 60s am Mariendorfer Damm. 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Insbesondere der Supreme Burger mit Speck, Jalapenos, da gibt es schon eine kleine Vorwarnung, dass die pikant sein, Käse, und sie hatten diese Woche auch schon ein Spiegelei auf dem Burger. 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
1: Der Rollladen hier, der ist schon so halb hochgefahren. Ich muss unten drunter durch. Und hier ist die große Eistruhe. Da ist allerdings noch nichts drin. Ich gehe vorbei an der Espresso-Maschine. Denn hier gibt es natürlich auch Espresso, Latte Macchiato. Guten Morgen hier hinten in der Küche. Guten Hallo. Morgen, Antonio. Hallo. Buongiorno, sagt man. Buongiorno. Antonio, du bist hier der Chef. Ich bin heute hier, um Spargeleis zu probieren. Ich muss allerdings erst mal fragen, jetzt ist zwar Spargelsaison, aber wie kommt man auf die Idee, Spargeleis zu machen?
2: Also Spargel, das ist so eine Tradition, also Belitzer Spargel. Und da haben wir gedacht, vor 20 Jahren ungefähr, also machen wir auch Spargeleis. Ne?
1: Okay, das heißt schon lange Tradition. Wie wird das angenommen hier?
2: Naja, das ist sehr gut angenommen. Das ist mehr oder weniger ein Gag. Machen wir so für eine, zwei Wochen in Saison. Mhm. Und es ist sehr gut akzeptiert. Und ja, es ist alles schön.
1: Okay, gut. Dann gib mir mal einen Löffel. Haben wir einen Löffel da?
2: Ja, irgendwo? Natürlich.
1: Was? So. Weil hier stehen schon überall auch große Kühlschränke in Eismaschine. Da ist allerdings, ist noch nichts drin. Ah, hier sind Löffel. Ah, natürlich kleine Plastik-Eislöffel. Die müssen natürlich sein. Ja. So, und mach mal.
3: Okay.
1: So. Oh, was ist denn hier noch alles drin? Hier leuchtet es ja schon richtig bunt, ganz viele verschiedene.
2: Ja, was haben wir so? 24 Eissorten, so ungefähr.
1: 24, das ist hier Schokolade, das ist irgendwas Waldbeere.
2: Ja,
1: und
2: genau.
1: Hier ist Spargeleis.
2: Das
1: okay.
2: Ist Spargeleis.
1: Das heißt,
2: genau.
1: Es ist ganz weißes Eis.
2: Ja, genau.
1: Sehr cremig aus und ich muss das natürlich mal testen. Also ein bisschen hart noch aus dem Kühlschrank. Und? Das ist ja abgefahren. Also man merkt den Spargel schon durch, auf jeden Fall. Aber es ist cremig, es ist süß. Wie macht ihr das? Das heißt, wirklich...
2: Also man nimmt die Spargel aus Belitz, also in dieses Fall, und man kocht sie,
1: ja.
2: Und man puriert sich, man filtriert sich und dann, also mit der eigenen Rezeptur, man friert und bekommt man so eine schöne Creme, also mit Spargel.
1: Das ist wirklich sehr cremig.
2: Ja,
1: wirklich
2: klar.
1: Sehr cremig. Also absolut lecker, ist wirklich zu empfehlen. Ich hatte vorher so ein bisschen Angst, dachte, Spargeleis, aber ist wirklich zu empfehlen. Und hier vorne ist auch eine Bushaltestelle. Heute um 11 Uhr geht's los. Also wenn Sie hier am Bus stehen unter den Eichen, das ist der M48, dann holen Sie sich schnell mal eine Kugel Spargeleis.
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1: Flachdach, einfach verputzt und überhaupt kein Schnickschnack. So würde ich das Empfangsgebäude des S-Bahnhofs Plenterwald beschreiben. Also so richtig 50er. Nüchtern, funktional und bloß kein Prunk. 1957 wurde dieses Empfangsgebäude eröffnet. Und was interessant ist, dieser Bahnhof hat nur einen einzigen Eingang. Ich weiß gar nicht, ob es das nochmal in Berlin gibt. Geplant wurde dieser Bahnhof schon in den 30er Jahren und damals noch mit einem zweiten Eingang oder Ausgang, wie man will. Gebaut wurde er allerdings dann erst in den 50ern und da hatte man dann auf diesen zweiten Eingang verzichtet. Warum, sieht man ganz gut, wenn man auf dem Bahnsteig steht. Auf der anderen Seite sind eigentlich nur Kleingärten. Der andere Grund, und den sieht man heute zum Glück nicht mehr, der war die Mauer. Die war nicht weit entfernt und da hat man dann lieber auf diesen Ausgang Richtung Südwesten verzichtet. Die Pläne für einen zweiten Eingang, die sind allerdings bis heute nicht vom Tisch.
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1: Boudicke, typisch Berliner Name für eine alte Kneipe, für eine richtige Eckkneipe. Die Boudicke kann man gleichsetzen mit Kneipe. Diese Boudicke ist also wirklich ein ausgesprochen uriges altdeutsches Wirtshaus. Urgemütlich, ganz toll. Und das hat den Charakter von einer Alt-Berliner Kneipe, wie man ihn sich vorstellt. Hat das Interieur absichtlich so gewählt, dass es ist wirklich wie, ich denke mal, wie in den 20er Jahren oder so, wie man sich so eine alte Kneipe vorstellt. So ein bisschen schummriges Licht, keine modernen designten Möbel, sondern richtig, richtig urig. Die machen da auch Skat-Turniere und Dart und so kann man da spielen. Das ist also wirklich schön.
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1: So, Schuhe aus und... Boah, richtig schön warmes Wasser hier. Könnte man direkt früh schwimmen in der Krummen Lanke. Denn was sofort auffällt, das Wasser ist richtig sauber und vor allen Dingen überall diese kleinen Muscheln. Ich stehe hier nicht alleine mit Schuhe aus und bis zu Knien schon im Wasser, sondern neben mir ist Wildtierexperte Dirk Ehlert. Sie haben gesagt, die gehören eigentlich ja nicht hierher, ne?
2: Ja, also einmal finde ich es toll, wenn man hier am Ufer steht, sieht man tatsächlich, na, was sind 3/4 Meter hier im Uferrand, schon auf den Grund des Sees, also zumindest am Uferrand und ganz klares Wasser und da diese kleinen vielen Punkte, das sind so knapp 2 Zentimeter große Quaggermuscheln, ist etwas, was wir in Berlin vor 20 Jahren noch nicht hatten, ganz recht.
1: Warum gibt es die denn jetzt hier?
2: Die kommen ursprünglich so aus der Region des Schwarzen Meeres, sind die Donau hochgewandert, auch im Bug lang und sind irgendwie vor 10 Jahren über die Havel nach Berlin gekommen, verbreiten sich wirklich invasiv. Überall sind sie vorhanden und eigentlich ja für uns Menschen gar nicht schlecht und auch nicht für das Wasser schlecht, weil sie filtern das Wasser. Eine Muschel, eine kleine Muschel, 1,5 Zentimeter groß, kann am Tag etwa 1 Liter Wasser filtern.
1: Das ist auf jeden Fall beeindruckend, aber jetzt haben wir schon zum Beispiel, gehört auch von Badegästen, die gesagt haben, Mensch, naja, war ich hier baden und so, danach hat's mich gejuckt, hat das was mit der Muschel zu tun?
2: Nein, nicht wirklich. Die Muschel sorgt nur dafür, dass das Wasser sauber ist, allerdings tatsächlich nur zu einem ganz kleinen Prozentsatz. Hier an der Krummen Lanke, auch am Schlachtensee und an anderen Gewässern haben wir sogenannte Phosphateliminierungsanlagen. Das heißt, große Anlagen, die das Phosphat aus dem Wasser rausziehen, dadurch dafür sorgen, dass weniger Algen wachsen. Das führt dazu, dass wir so eine tolle Sicht haben wie hier und das wiederum führt dazu, dass die Wasserpflanzen wachsen. Und wenn Wasserpflanzen wachsen, ist die Natur eigentlich in Ordnung, aber das führt dazu, dass die Quaggermuscheln sich natürlich festhalten können und beste Voraussetzungen haben, um sich hier weiter fortzupflanzen.
1: Also schlussendlich kann man jetzt nicht sagen, was die Hautreizung tatsächlich verursacht. Das weiß auch die Senatsverwaltung für Umwelt, also Herr Ehlert, nicht. Fakt ist, die Quaggermuschel ist es jedenfalls nicht. Also vor der müssen Sie ja an der Krummen Lanke keine Sorge haben. Abgesammelt, wie zum Beispiel der invasive Sumpfkrebs im Tiergarten, wird die übrigens nicht. Dafür sind es hier, das werden Sie dann beim nächsten Badebesuch feststellen, hier an der Krummen Lanke schon viel, viel zu viele geworden.
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1: Ja, ein Bahnhof, den wir alle kennen, allein schon wegen der beeindruckenden Kuppel mit dem ikonischen weißen U auf blauem Grund, die ja nachts auch in Regenbogenfarben angeleuchtet wird. 1902 wurde dieser U-Bahnhof eröffnet als Hochbahnhof und genau darüber wurde ungefähr 20 Jahre lang gestritten. Die einen schwärmten von einer richtigen Untergrundbahn, so eine schlauchförmige wie in London, die Tube. Die anderen schauten eher nach Wuppertal, da gab es schon die Schwebebahn, auch das hatte man hier überlegt. Wieder andere hatten die Hochbahn in New York zum Vorbild. Und genau das war jetzt die Frage, oben oder unten? Die Gegner von der Hochbahn befürchteten, dass Wagenschmiere von den Gleisen runtertropfen könnte. Und die, die keine Untergrundbahn wollten, argumentierten, dass gerade erst die Kanalisation gebaut wurde und befürchteten Schäden an eben dieser neuen Kanalisation. Außerdem sei Berlin viel zu sandig, viel zu wässrig. Man glaubte, dass das in Berlin nicht möglich sei. Gewonnen hat deshalb die Hochbahn. Allerdings, und jetzt gerade passiert ist, direkt hinterm Neuendorfplatz, da fährt die U-Bahn dann ja doch in den Untergrund. Also sie ist jetzt gerade im Untergrund verschwunden und das liegt an Charlottenburg. Charlottenburg hat damals gesagt, nee, eine Hochbahn, die gibt's bei uns nicht. Es war damals schon eine sehr vornehme Gegend und man befürchtete, dass die Fahrgäste einen zu guten Einblick in die Charlottenburger Wohnungen und Häuser bekommen. Deswegen verschwindet die U-Bahn hier in den Untergrund und Überraschung, es ging dann doch.
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1: 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Wir haben ja hier in Adlershof leider keine mehr. Und wenn ich mal ein richtig gutes Brot essen will und mich auch mal überraschen lassen will, fahre ich dorthin. Der hat meistens 5, 6, 7, 8 verschiedene Sorten. 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Und dieses Kartoffelbrot ist einfach mal lecker, lecker. Und da braucht man eigentlich alles mehr drauf essen.
2: Meine beste Bäckerei ist die Bäckerei Leumann auf dem Hultschiner Damm, Nummer 122, glaube ich. Da wird auch frisch gebacken und die Verkäuferinnen sind sowas von nett und Preis-Leistung ist auch super. 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
3: Ja, mein Tipp für die beste Bäckerei ist auch die Bäckerei Siebert in Prenzlauer Berg in der schönen Fließer Straße. Leckeres Brot, lecker Kuchen, also alles lecker, hausgemacht. Wie gesagt, ist der beste Bäcker.
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1: Wenn ich aus der großen Scheibe rausgucke, unten zum U-Bahnhof, da sehe ich die Leute unten langlaufen und man weiß nicht, wie die Nacht für alle gewesen ist. Aber vielleicht wissen wir dann, wie die Nacht für Micha aus Treptow gewesen ist. Er ist nämlich einer der Patienten hier heute Morgen. Micha, wie sieht denn so eine normale Nacht jetzt bei Ihnen aus mit Ihren Beschwerden?
2: Also meine normale Nacht mit Beschwerden sah natürlich so aus, dass sie relativ kurz war, von Aufwachphasen geprägt war und immer mit einer wirklichen Morgenmüdigkeit sozusagen endete.
1: Was bedeutet das für Ihr Leben?
2: Na, fürs Leben bedeutet das natürlich schon so, dass man permanent irgendwie müde ist, immer das Gefühl der Mattheit hat und dann halt natürlich abends der Tag um 8 schon vorbei ist vom Fernseher.
1: Das heißt, Sie müssen dann auch tatsächlich ins Bett gehen und dann ist auch Ruhe.
2: Dann ist Ruhe, dann kann man nicht mehr viel machen. Ja.
1: Ganz wichtig ist ja auch immer die Familie dabei. Für die ist das natürlich auch ganz besonders schlimm. Deswegen hat sich Micha hier in Obhut begeben und der behandelnde Arzt Lukas Schnitzler ist auch hier. Wir haben hier so eine Tabelle, da stehen die Schlafaussetzer dran. Das sind jetzt 84 Stück. Das heißt, insgesamt fast eine halbe Stunde Schlafaussetzer in der Nacht, in der gemessen worden ist. Was heißt das überhaupt für ihn, als gesundheitlich auch?
3: Na, wenn man überlegt, dass er wirklich 32 Minuten gar nicht geatmet hat während seines Schlafes. Das Problem dabei ist, dass es immer wieder Wegreaktionen gibt, weil der Patient gegen diesen Atemwegswiderstand anarbeiten muss, was zum Bluthochdruck führt, was eben das Herzinfarktrisiko, das Schlaganfallrisiko, das Impotenzrisiko deutlich erhöht. Und das ist etwas, was auch gefährlich ist.
1: Jetzt sehe ich, er hat auch schon was an der Nase, das ist noch ein bisschen blutig. Da scheint es eine Operation gegeben zu haben. Was ist genau jetzt passiert?
3: Ja, wir haben ihn gerade frisch operiert. Das ist erst ein paar Tage her. Wir haben die Nasenatmung verbessert. Wir haben sein Gaumensegel geschrafft. Und was ganz interessant ist, dass jetzt, so kurz nach der Operation, ich ihn das erste Mal auch mit geschlossenem Mund sehe und er wirklich durch die Nase atmet, was vorher gar nicht möglich war.
1: Also durchatmen ist jetzt wieder möglich, nicht nur für Michael aus Treptow, sondern vor allen Dingen auch für seine Frau. Denn ganz wichtig ist ja vor allen Dingen auch irgendwie, dass man ja auch zusammen im gleichen Bett schlafen will, dass das auch alles wieder klappt. Das scheint bei Michael jetzt zumindest ja wieder der Fall zu sein.
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1: Es ist einer der trubeligsten U-Bahnhöfe Berlins, gerade im Sommer, gerade am Wochenende. Es ist immer was los hier, auch jetzt gerade. Und die um die 100.000 Leute, die am Tag umsteigen, die laufen alle an ihr vorbei. Die bronzene Meerjungfrau, die hier direkt am Eingang in die Wand eingelassen ist. In der rechten Hand ein Schwert, in der linken ein Schild. Wacht sie hier stolz über den U-Bahnhof. Aber was macht eine Meerjungfrau ausgerechnet hier? Klar, die Spree ist nicht weit, aber ist jetzt auch nicht unbedingt berühmter Schauplatz von Legenden und Sagen rund um Meerjungfrauen. Nein, diese Meerjungfrau, die schwimmt normalerweise in der Weichsel. Wir sind ja hier an der Warschauer Straße. Und in Warschau ist sie Teil des Stadtwappens. Und das beruht auf einer Legende. Der Legende nach gab es zwei Meerjungfrauen-Schwestern. Die wollten die Welt entdecken und die eine ist nach Kopenhagen geschwommen. Und da liegt sie noch heute an der Uferpromenade. Die andere in die Weichsel nach Warschau. Da wurde sie von einem Kaufmann festgehalten, der irgendwie Profit aus ihr machen wollte, weil sie so ein einzigartiges Wesen war. Die mutigen Warschauer haben sie aber befreit und im Gegenzug hat die Meerjungfrau der Stadt versprochen, dass sie sie immer beschützen werde. Noch heute gibt es Meerjungfrauen-Statuen in Warschau und eben auch das kleine Wappen hier im U-Bahnhof Warschauer Straße und vielleicht beschützt ihr uns auch ein wenig.
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1: Ich bin ganz gerne im alten Kruch. Das hat noch so ein bisschen den Flair von Berlin. Da sitzen die älteren Herrschaften, die aus der Gegend kommen. Nee, finde ich immer alles ganz nett.
2: Prater, groß, sehr offen, sehr weiträumig und von der Atmosphäre extrem entspannt.
3: Kaffee am Neuen See, es ist Kult irgendwie. Es ist sehr groß und gute Qualität.
4: Na Luise, der Podlecki-Allee. Viele nette Menschen und man sitzt hübsch.
1: Zollpackhof, da kann man mal ein bisschen Touristen gucken, mal ein bisschen was anderes einfach, was man sonst nicht so hat in seinem kleinen Kiez hier in Steglitz.
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1: Insgesamt 10 Tische gibt's hier in der Spielewirtschaft. Da treffen sich dann abends die Leute für einen netten Spieleabend. Und nicht nur das, es gibt auch hier die Möglichkeit, was zu essen, was zu trinken. Ist ein kleines Café angeschlossen. Der Chef kocht hier persönlich auch noch was zum Abendbrot quasi. Und ich setze mich mal zum Chef an den Tisch. Guten Morgen, Herr Kerber.
2: Guten Morgen.
1: Grüße Sie. Wir haben hier schon mal ein bisschen was aufgebaut. Das ist wirklich so ein klassisches Würfelspiel-Kniffel. Ich gucke mal, was ich habe.
2: Oh, das ist doch gut.
1: Ja, sind ein paar Sechsen dabei, da lässt sich was draus machen. Wer kommt denn abends zu Ihnen hin und setzt sich hier hin und spielt?
2: Alle Menschen, die Lust auf Spiel haben, aus allen Bezirken. Die kommen aus Spandau, die kommen aus Reinickendorf hierher und auch aus Schöneberg logischerweise, Tempelhof. Und haben einfach eine schöne Zeit zu verbringen. Nicht alleine rumzusitzen und zu warten, dass das Fernsehprogramm wieder so schlecht ist, wie es gestern war. Sondern wollen halt einfach einen lustigen Abend haben. Und den hat man hier auf jeden Fall.
1: 2000 Spiele haben Sie insgesamt, Sie haben gesagt, Sie kennen die alle, Sie können die alle erklären. Waren auch letzte Woche erst auf einer Spielemesse. Ich kenne ja eher so die Klassiker Monopoly und so weiter. Was ist denn jetzt momentan so der letzte Schrei in Sachen Gesellschaftsspiele?
2: Also in erster Linie sind es im Moment die kooperativen Spiele, wo alle gemeinsam versuchen, ein Problem zu lösen. Und es geht dann so in Richtung Cluedo. Man hat letztendlich verschiedene Rollen und versucht herauszukriegen, wem gehört welche Rolle. Und es gibt einen, der das moderiert und die anderen versuchen eben rauszukriegen, wer bin ich.
1: Ah, okay, das wäre also sowas wie Oberst von Gato mit dem Kerzenleuchter im Speisezimmer. Kenne ich noch von damals, auch ein Klassiker Cluedo. Also der Trend geht da deutlich zum kooperativen Spiel. Und vor allen Dingen sind die deutschen Spiele sehr, sehr beliebt im Ausland. Egal, wo man hinkommt, wenn man da von German Board Games spricht, kriegen die Leute dann leuchtende Augen, weil die deutschen Spiele sehr intuitiv sind, leichte Regeln und vor allen Dingen trotzdem sehr detailverliebt, sehr, sehr schöne Spiele, sehr toll gestaltet. Aber das hat natürlich auch seinen Preis. Wenn sie dann ins Geschäft gehen, 50 Euro, sind sie dann ganz schnell los für ein gutes Brettspiel. Einfacher geht's dann hier. Hier können sie die Spiele auch ausleihen, zu Hause spielen. 4 Tage übers Wochenende einfach mal so ein Spiel mitnehmen. Kostet hier 5 Euro.
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1: Das ist ja eigentlich ein ziemlich unscheinbarer Bahnhof. Auf den ersten Blick wirklich nichts Besonderes. Bis man mal hoch zur Decke guckt. Da hängen nämlich lauter grauer Kisten unter der Decke. Die sehen so ein bisschen aus wie umgedrehte Blumenkisten. Und das war jetzt in erster Linie kein ästhetischer Geniestreich des Architekten Rainer Rümmler, sondern sollte helfen, dass es hier im U-Bahnhof ein bisschen leiser ist. Also so ein bisschen der Effekt von Eierkartons im Proberaum des Jugendzentrums. Nur, dass diese hier nicht aus Papier sind, sondern aus Gips. Aber durch diese vielen Hohlräume werden die Schallwellen etwas abgedämpft. Und jetzt gerade fährt auch eine U-Bahn ein. Ich habe tatsächlich den Eindruck, dass es in diesem U-Bahnhof ein bisschen leiser ist als in anderen. Heute setzt man aber vor allem auch auf leisere U-Bahn-Wagen. Jetzt gerade wurde ja eine neue Baureihe vorgestellt in Berlin. Und wenn Sie schon mal mit einem der neuen Wagen gefahren sind, dann merken Sie, die sind viel weniger rumpelig als die alten U-Bahn-Wagen.
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1: Prinz Charles. Location, Aufbau und weil ich, glaube ich, einfach die besten Erinnerungen dahin habe.
2: Else, Location ist ganz schön. Die Musik war gut, also ich war am 1. Mai dort, da war gut was los.
3: Kater Blau wegen den Leuten, die dort sind, wegen der Musik und ich würde sagen, das Ambiente, die Atmosphäre dort ist sehr schön.
4: Ja, mein Lieblingsclub ist Ballhaus Spandau. Das ist relativ ungezwungen, da kann man auch mit Turnschuhen rennen und das ist so ein bisschen dörflich. Jeder kennt jeden und das ist so ein bisschen wie Familie da.
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1: Ja, Simone, das ist wirklich Wahnsinn. 1926, das ist das älteste Radio, was hier steht. Sieht allerdings noch eigentlich gar nicht wie ein Radio aus. Ist nur eine schwarze Kiste, ungefähr 30 cm breit, 30 cm hoch. Zwei Knöpfe sind dran, ein Kopfhörer daneben und obendrauf sind Glühbirnen. Das sind allerdings keine Glühbirnen, habe ich mir gerade sagen lassen. Das sind die Röhren, die ganz dringend dafür gebraucht werden, dass das Radio auch funktioniert. Und vor allen Dingen, Herr Schmal, Sie sind ja der Chef hier, Sie kennen sich aus. Da sind ja oben auch noch zwei, drei Regler dran. Da steht Heizung drauf. Wieso braucht ein Radio denn eine Heizung?
2: Ja, die Röhren müssen eine Heizung haben. Und da die Röhren mit Batterien betrieben wurden, mussten die auf optimale Betriebstemperatur gebracht werden. Das heißt, man hat den Regler langsam auf von rot bis zu weißglühend gemacht. Dann hat die Röhre die optimale Leistung und die Kathode konnte die Elektronen emittieren. Und Elektronen sind Strom und das Radio konnte arbeiten.
1: Wunderbar. Also das, Sie kennen sich aus und vor allen Dingen ist das hier tatsächlich wie ein Museum. Hier gibt es große Regale und da stehen wirklich hunderte Radios drin aus allen Epochen. Große Kisten, ganz kleine Kofferradios und ganz, ganz alte Radios, die man noch von Oma kennt. Herr Schmal, auf was sind Sie denn ganz besonders stolz? Die sehen ja alle toll aus.
2: Naja, besonders stolz und die ich auch sehr gerne reparierend habe, sind die großen Saber Freibrücks, die mit Motorabsendersuchlauf haben und man alles auch mit einer Kabelferne bedienen könnte. Oder hier das große Grundiggerät.
1: Wir drücken mal hier, kann ich mal irgendwie. Das sind ja noch so eine Knöpfe unten dran, da kann man einfach, wir drücken hier mal drauf.
2: So. Man hört richtig die Motor laufen, nicht? Das war von der Firma Grundig von 1954, 55 das größte Gerät, was in diesem Baujahr gearbeitet wurde.
1: Okay, so noch richtig schön aus Holz, ein bisschen mit Gold obendrauf, zwei Lautsprecher. Und hier steht nicht nur Radios rum, sondern hier ist auch ein altes Grammophon. Da muss man ja vorher kurbeln. Und Herr Schmal, legen Sie doch mal die Nadel auf. Das ist wirklich toller Sound, wenn man den jetzt hört. Na, das ist doch was. So ein Sound, so eine Atmosphäre und das zwischen hunderten alten Radios, da fühlt man sich wirklich ganz schön in der Zeit zurückversetzt.
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1: Zu den Schutzräumen der Gruppe 1 für 477 Personen. Dieses Schild haben Sie vielleicht schon mal hier im U-Bahnhof Hermannstraße gesehen, direkt an der Treppe. Heute hängt es leider nicht mehr. Es sah auf jeden Fall ganz schön alt aus und ja, es kam aus dem Zweiten Weltkrieg. Offensichtlich war hier ein Luftschutzbunker. Aber wie kann hier ein Bunker gewesen sein, wenn dieser U-Bahnhof erst 1996 eröffnet wurde? Okay, das ist die Geschichte des wahrscheinlich am längsten geplanten U-Bahnhofs Berlins. Also der saß wirklich lange auf der Ersatzbank. Erste Pläne gab es schon 1910. Die damalige Linie D, also unsere heutige U8, die wurde dann Ende der 20er Jahre gebaut. Dann kam die Weltwirtschaftskrise und damit kam der Baustopp. Einen Stopp vorher, die Leinestraße, die war allerdings schon fertig, das war dann erstmal Endstation. Den Tunnel bis zur Hermannstraße hier, den hatte man allerdings schon gebuddelt und auch ein ganzes Stück vom Bahnsteig. Und weil man das Ganze sehr tief gegraben hat, weil die geplante U-Bahn hier ja die Ringbahn unterqueren musste, war das der perfekte Luftschutzbunker. Nach dem Krieg wurde der Bahnhof dann immer noch nicht fertiggestellt. Die U-Bahn sollte hier ja eigentlich mit der Ringbahn verbunden werden, weil die aber von der DDR geführt wurde, hatte man jetzt nicht mehr so großes Interesse daran. Der verwaiste Tunnel wurde dann für ausrangierte U-Bahn-Wagen genutzt. Erst in den 90ern wurde der U-Bahnhof Hermannstraße endlich fertiggestellt.
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1: Das Studio, das befindet sich in einer Wohnsiedlung hier in Babelsberg im ersten Stock. Und hier im, quasi könnte das auch ein Wohnzimmer sein. Hier sind alte Kameras und alte Beleuchtungen. Die stehen aber wirklich nur in Vitrinen hier. Denn die Filme zwischen dem Sandmann, die werden alle digital produziert. Und zwar gehe ich hier mal einfach in den Nebenraum. Da sitzt Gerd schon, hat zwei Monitore. Nee, drei sind sogar. Sie machen schon eine Szene von den Moffels. Das ist ja eine der Geschichten in der Mitte quasi. Genau. Die laufen aber erst im nächsten Februar. Was ist denn das jetzt gerade für eine Szene?
2: Das ist eine Szene aus dem Geburtstagslied.
1: Wir können ja gerne mal reinhören.
2: Mach ich gerne.
3: Geburtstagslied.
4: Was macht ein Moffel, wenn er Geburtstag hat? Was macht ein Moffel?
1: Genau, und Geburtstag, das ist ja genau das richtige Thema. 55 Jahre Sandmann. Bei mir ist Anne Knabe, sie ist aus der Sandmännchen-Redaktion. Frau Knabe, 55 Jahre Sandmann, hat der Sandmann sich eigentlich in den letzten 55 Jahren verändert? Wie viele Facelifts hat er eigentlich schon bekommen?
5: Der Sandmann hat sich verändert in einem Maße, wo jede Frau nur neidisch sein kann. Der ist immer jünger geworden. Im Laufe der Zeit hat man ihm das öfter mal die Haare geschnitten und er hat ein anderes Skelett bekommen, das ihn viel sportlicher macht und viel dünner erscheinen lässt, als er ist. Er ist überhaupt nicht ein bisschen dünner geworden, aber jede Frau guckt voller Neid auf diese Figur und sagt, das möchte ich auch. Ich möchte älter werden und schöner.
1: Aber ein Bart möchte sie wahrscheinlich nicht haben. Wie sieht's denn jetzt eigentlich aus? Diese Filme werden ja alle digital produziert, aber der Sandmann, der ist immer noch so, der wird immer noch so produziert wie schon von eh und je?
5: Der Sandmann wird als Stop-Motion, also als Puppentrick produziert. Das heißt, es sind 24 Bilder für eine Sekunde, die aufgenommen werden. Man kann sich ausrechnen, wie lange man braucht, um 3 Minuten zusammen zu haben. Aber ein guter Animator schafft ungefähr 15 Sekunden am Tag zu animieren.
1: Ein ganzer Drehtag für 15 Sekunden Film, also das ist wirklich enorm. Und in der ersten Folge, da ist das Sandmännchen vor Erschöpfung nach dem Sandstreuen an der Hauswand eingeschlafen. Da haben die Leute dann in die Redaktion sogar Kinderbettchen geschickt, dass der Sandmann sich auch mal ausruhen kann nach dem Sandstreuen. Das ist mittlerweile nicht mehr der Fall. Und zum Geburtstag konnte man ja auch Grußkarten oder einen Brief schreiben an den Sandmann. Da sind schon 20.000 eingegangen. Ein Kinderbett war allerdings nicht dabei.
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1: Als dieser Bahnhof 1902 eröffnet wurde, da stand der einfach noch mitten im Wald. Hier war gar nichts. Aber es gab große Pläne. Hier sollte ein Villenviertel entstehen. Und wie lockt man wohlhabende Leute an? Naja, mit einem schicken Bahnhof. Und was haben die dann hier hingesetzt? Also, das ist wirklich eine Burg. Und tatsächlich sollte das an eine Burg erinnern. Es hat so ein bisschen mittelalterliche Bauelemente, ganz viele Zinnen und Türmchen und natürlich auch noch einen großen Turm. Und der Plan ging auf. Die Villenkolonie wurde ein Riesenerfolg und es ist ja auch wirklich schön hier. Hier ist es grün, man hat den Wannsee, den Schlachtensee und natürlich den namensgebenden Nikolassee. Ja, und dieser Bahnhof hat dann dafür gesorgt, dass wirklich viele Leute hier in die Gegend gezogen sind. Gut, ziemlich genau 90 Jahre später ist Renate mit ihrem Mann hierher gezogen. 1991 war das, also die Gegend rund um den S-Bahnhof immer noch attraktiv, es klappt immer noch. Was gefällt Ihnen hier so?
2: Das Ensemble passt. Mhm. Ne? Und deswegen sind mein Mann und ich, wir fanden das hier schön. Was positiv ist, wir haben zwei Linien. Mhm. Und dann ist relativ nah die AVUS. Also man ist immer irgendwo innerhalb kürzester Zeit.
1: Mhm. Ja, und der Bahnhof selbst ist ja auch ein Hingucker, ne?
2: Der ist speziell und der ist sehr, sehr schön. Das sind ja Klinkerdinger. Ja. Und ich bin Materialforscher und Prüferin gewesen. Mhm. Also bezüglich der Haltbarkeit von Materialien ist das eigentlich okay, ne?
1: Die Fachfrau habe ich neben mir sitzen. Ja, der ist auf jeden Fall top in Schuss. Also der S-Bahnhof Nikolassee von Renate abgenommen.
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1: Zum Teeladen morgens gehört natürlich auch ein ordentlicher Tee. Ich habe mir hier schon mal einen aufgebrüht oder einen aufbrühen lassen. Das ist ein weißer Tee. Und er schmeckt, muss ich sagen, so ein bisschen nach Heu, so ein bisschen nach Pferdestall. Marc Ritter kann das natürlich viel besser erklären. Er ist hier sozusagen ja der Teesommelier. Herr Ritter, was haben wir denn genau für einen Tee hier?
2: Wir haben hier einen Pu'er Bayar. Das ist ein weißer Zweigknospentee aus Yunnan, also aus China, wo der Tee ursprünglich auch herkommt.
1: Und den haben Sie direkt hier aus, hier ist so ein kleines Gläschen.
2: Den haben wir aufgegossen, weil es halt ein sehr schöner Tee ist und man so auch ganz gut dran riechen kann, ohne dass man jetzt die Nase in der Kanne halten muss. Und man
1: riecht wirklich sehr intensiv auf jeden Fall.
2: Ja, also diese süßliche, harzige Note, die ist halt prägnant bei diesem Tee.
1: Und es sieht hier teilweise traditionell aus. Das heißt, wir haben hier so ein kleines Tablett stehen. Das sieht auch sehr asiatisch aus. Hier ist auch ein kleiner Buddha. Aber ansonsten ist der Laden sehr, sehr modern. Parkett liegt hier rum. Es ist so ziemlich hip. Und an den Wänden, da hängt der ganze Tee. Das sind hier Metalldosen. Und da ist der drin. Was haben wir denn? Die 8 Schätze der Shaolin. Das ist ein grüner Tee zum Beispiel. Oder Kabuse Nummer 2, auch ein grüner Tee. Und ganz besonders lustig finde ich hier unten, das kann man kaum aussprechen, Nepal, Yunchi, Bari, Mailan, Tipps, keine Ahnung. Habe ich jetzt wahrscheinlich nicht richtig gemacht. Mhm. Herr Ritter, kriegen Sie denn mit, dass tatsächlich viel mehr Tee getrunken wird als noch die letzten Jahre?
2: Also definitiv ist der Trend zu einer bewussteren Ernährung, womit auch Tee viel zusammenhängt, definitiv da. Die Leute wollen sich bewusster ernähren, gesünder, und viele sagen einfach, ich mag nicht jeden Morgen diesen Kaffee, der mir auf den Magen schlägt, wegen zu viel Gerbsäuren und so. Und deshalb wird auch frühmorgens viel weißer Tee mittlerweile getrunken oder einfach ein Matcha, der schnell geht.
1: Den weißen Tee, den haben wir jetzt hier, den trinke ich natürlich auch aus. Und vor allen Dingen sollte man, wenn man Tee trinkt und einen ordentlichen Tee trinkt, wie es hier zum Beispiel auch gibt, vorher das Wasser filtern, denn das Berliner Wasser, das ist nicht so gut geeignet für Kaffee oder für Tee. Deshalb nochmal durch den Filter jagen und dann ist der Kaffeegenuss auch viel besser als ohne. Prost!
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1: Der U-Bahnhof Residenzstraße liegt ja direkt unter der Residenzstraße. Und weil der Architekt Rainer Rümmler seine Bahnhöfe immer passend zur Umgebung gestaltet hat, sieht das hier alles so ein bisschen aus wie eine Residenz. Hier zum Beispiel in der Zwischenebene die Böden, die sind gefliest und die Fliesen, die erinnern so ein bisschen an so persische Teppiche. Und jetzt nehme ich mal die Rolltreppe nach unten. Und da sehe ich schon direkt das Nächste, die Kacheln hier an den Wänden. Die sind so beige-gelb und das erinnert so ein bisschen an vergilbtes Papier. Und auf diesem vergilbten Papier, da sehen wir verschiedene Ansichten von Berlin. Also so Skizzen aus dem 17. Jahrhundert, aus dem 18. Jahrhundert. Und auf einigen davon ist auch das Berliner Stadtschloss zu sehen. So, jetzt noch ein Blick nach oben. Da sehe ich die Decke, die gliedert sich hier in so Quadrate. Da drin sind so halbkugelige Leuchten. Auch das sollte an historische Residenzsäle erinnern. Bleibt jetzt eigentlich nur noch eine Frage offen. Wenn man hier nach oben fährt, da ist ja wirklich weit und breit keine Residenz in Sicht. Naja, es ist eigentlich ganz einfach. Die Residenzstraße, die führte damals direkt zum Stadtschloss. Eins hat sich Rainer Rümmler trotzdem nicht nehmen lassen. Es waren ja die 80er, also 87 wurde dieser Bahnhof eröffnet. Und das erkennt man an den Säulen. Die sind typisch Rümmler, ganz schön bunt. Also hier trifft Residenz auf 80er. Und für die Farbe wurde er anfangs auch ganz schön kritisiert.
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1: Der Britzer Garten, weil es wirklich sehr schön gemacht ist, sehr viele Blumen, sehr schöne, weil es still ist und sehr groß ist. Man sieht Menschen, aber die sind einem nicht so nah.
2: Also der Gleisdreieckpark ist sehr schön, finde ich. Er ist sehr groß, abwechslungsreich. Da sind auch schöne Veranstaltungen. Und ich finde, die haben den sehr schön gestaltet.
3: Tiergarten, groß und grün.
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